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0: Es ist 3 und jetzt geht's gemütlich durch die Nacht.

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0: Es ist 4 Uhr.
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2: Ich bin Laura Kühne, guten Morgen miteinander.
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2: Im Konflikt zwischen den USA und dem Iran gibt es einen Durchbruch. Nach Angaben Pakistans und der US-Regierung haben sich die beiden Länder auf eine vorläufige Vereinbarung geeinigt. Pakistans Ministerpräsident sprach von einem Friedensabkommen. Kurz darauf bestätigte auch US-Präsident Donald Trump eine Einigung mit dem Iran. Die Vereinbarung soll am Freitag in der Schweiz unterzeichnet werden. Wegen der instabilen Sicherheitslage weltweit soll der Wechsel vom Militär in den Zivildienst schwierig sein. Das sagt der Berner Mitte-Nationalrat Reto Nause. Gestern stimmten 52,5% der Stimmbevölkerung dafür, dass der Wechsel vom Militär in den Zivildienst erschwert wird. Dieses Jahr sei auch die Zustimmung der Bevölkerung für weitere Reformen, sagt Nause.
3: Der Bundesrat hat die Sicherheitsdienstpflicht eigentlich auf der Traktandenliste. Also wir werden hier das Thema noch des Öfteren diskutieren.
2: Gegnerinnen und Gegner sehen sich im knappen Jahr bestätigt, auch weitere Zivildienstreformen zu bekämpfen. Bei einer Demonstration in Genf gegen den G7-Gipfel im französischen Evian ist es gestern Abend zu Ausschreitungen gekommen. Die Polizei löste die Kundgebung daraufhin auf und setzte Tränengas ein. Nach Angaben der Behörden hatten sich zuvor zehntausende Menschen friedlich an der Demonstration beteiligt.
0: Sport.
2: Deutschland kann sich an der Fußball-WM in Nordamerika gegen Curaçao mit 7:1 durchsetzen. Das Spiel Niederlande gegen Japan ging dafür mit 2:2 aus. Des Weiteren spielte die Elfenbeinküste gegen Ecuador ein 1:0. Für alle, die jetzt schon auf sind oder auf dem Heimweg von der Nachtschicht, ihr habt Freifahrt unterwegs, habt Sorge. Gute Nachrichten, ihr startet die neue Woche. Wir haben nämlich eine Sommerwoche vor uns. Heute starten wir nämlich dabei mit viel Sonnenschein und nur wenigen Schleierwolken und Temperaturen zwischen 24 und 27 Grad dazu.
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4: 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Guten Morgen euch. Schön, dass ihr da bei Radio 24.

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2: Ich bin Laura Kühne. Guten Morgen miteinander.
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2: Das Ja zur Änderung des Zivildienstgesetzes sei auch der instabilen Sicherheitslage weltweit geschuldet. Das sagt die Zürcher SP-Nationalrätin Priska Seiler-Graf. Gestern stimmten 52,5% der Stimmbevölkerung dafür, dass der Wechsel vom Militär in den Zivildienst erschwert wird. Das knappe Resultat sei ein Signal, den Zivildienst in Ruhe zu lassen, sagt Seiler-Graf.
3: Das finde ich auch schon ein starkes Zeichen, weil die Vorlage ist ja sehr sanft gewesen, haben die Befürworter immer gesagt. Und sie haben auch die jetzt nur mit Mühe durchgebracht in dieser geopolitischen Situation. Also ich denke, weitere Angriffe auf den Zivildienst, ich würde es lassen.
2: Die Befürworter der Änderung des Zivildienstgesetzes sehen sich hingegen bestätigt, weitere Zivildienstreformen anzustreben. Im Konflikt zwischen den USA und dem Iran gibt es einen Durchbruch. Nach Angaben Pakistans und der US-Regierung haben sich die beiden Länder auf eine vorläufige Vereinbarung geeinigt. Pakistans Ministerpräsident sprach von einem Friedensabkommen. Kurz darauf bestätigte auch US-Präsident Donald Trump eine Einigung mit dem Iran. Die Vereinbarung soll am Freitag in der Schweiz unterzeichnet werden.
0: Sport.
2: Deutschland kann sich an der Fußball-WM in Nordamerika gegen Curaçao mit 7:1 durchsetzen. Das Spiel Niederlande gegen Japan ging dafür mit 2:2 aus. Des Weiteren spielte die Elfenbeinküste gegen Ecuador ein 1:0. Für alle, die jetzt schon auf sind oder auf dem Heimweg von der Nachtschicht, ihr habt Freifahrt unterwegs, habt Sorge. Gute Nachrichten, jetzt startet die neue Woche. Wir haben nämlich eine Sommerwoche vor uns. Heute starten wir nämlich dabei mit viel Sonnenschein und nur wenigen Schleierwolken und Temperaturen zwischen 24 und 27 Grad dazu.
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4: 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Wochen gut mit uns. 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

Schön sind ihr da mit Radio 24 und mit ganz guten und ruhigen Klängen. Dai und Isilga gehört zum Wachwerden. Und wenn es ein bisschen mehr Schwung soll sein, dann haben wir doch jetzt Jonas Brothers 3. Hallo zusammen.

0: Hallo, hallo und einen guten Morgen miteinander. Es ist der Montag. Mitte Juni, also wirklich genau Mitte Juni, der 15. Wochenstart mit die 24 und so tönen wir nach der 6. Freude. Sia mit dabei, um euch richtig toll in den Tag zu bringen. Und dann ein kleines Zückerli. Zucchero im Hallenstadion diese Woche. Und jetzt müsst ihr unbedingt um 20 ab 6 Uhr hören, weil wir hätten eine kleine Überraschung für euch. Ein Aufsteller, schliesslich sind wir auch der Aufsteller. Guten Morgen miteinander, die 24 am 6.
1: Ich bin Tina Colatrella. Guten Morgen.
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1: SVP-Vizepräsident Thomas Matzer wertet die gut 45% Ja-Stimmen zur Initiative «Keine 10 Millionen Schweiz» als klares Zeichen. Jetzt seien die anderen Parteien mit Lösungsvorschlägen am Zug, so Matzer.
3: Ich glaube, dass hier die Elite in Bern, Bundesrat und die Mehrheit vom Parlament die 45% nicht mehr ignorieren in Zukunft. Und wir werden sicher mit Herzblut weiterkämpfen, dass die Schweiz Schweiz bleibt.
1: Gestern stimmten fast 55% der Stimmbevölkerung gegen einen Bevölkerungsdeckel von 10 Millionen. Die Gegner sehen sich deshalb darin bestätigt, dass die Schweiz nicht mit der EU und der Personenfreizügigkeit brechen möchte. Die Stadt Zürcher Stimmbevölkerung hat sich für das neue Tram Affoltern ausgesprochen. 68% stimmten der Vorlage zu. Das Tram bietet nach Angaben der Stadt Zürich rund 50% mehr Kapazität als die heutigen Busse und stelle zudem eine Direktverbindung von Affoltern zum Stadtzentrum her. Im Konflikt zwischen den USA und dem Iran gibt es einen Durchbruch. Nach Angaben Pakistans und der US-Regierung haben sich beide Länder auf eine vorläufige Vereinbarung geeinigt. Pakistans Ministerpräsident sprach von einem Friedensabkommen. Kurz darauf bestätigte auch US-Präsident Donald Trump eine Einigung mit dem Iran. Die Vereinbarung soll am Freitag in der Schweiz unterzeichnet werden.
2: Sport.
1: In der Fußball-Weltmeisterschaft fegt Deutschland Curaçao 7:1 vom Platz. Das Spiel Niederlande gegen Japan endet mit einem 2:2 Unentschieden und die Elfenbeinküste besiegt Ecuador 1:0.
0: Guten Morgen und liebe Grüße zu euch, wenn ihr jetzt schon unterwegs seid. Es ist ja schon taghell, 3 Minuten nach der 6. Und wir haben stockenden Kolonnenverkehr schon auf dem Westring zum Beispiel. Dort, wo wir so uns gewöhnt sind. Ab Urdorf Süd bis zum Limmataler Kreuz oder auf dem Nordring bei Dietike Richtung Gubristunnel. Auf der Oberlandautobahn ein bisschen viele Autos unterwegs. Richtung Brütisere nach Buster. Guten Morgen miteinander, gute Fahrt. Und einfach eine schöne Woche wünsche ich euch und wünschen wir euch. Es ist auch ein wunderbarer Tag wieder. Also jetzt schon das Wochenende. Ich hoffe, ihr könnt es geniessen. Heute 26 Grad, heute ganz viel Sonne von früh bis spät.
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0: Und ich freue mich, dass wir den 15. Juni zusammen verbringen. Herzlich willkommen und einen guten Start.
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Hallo miteinander, guten Morgen, guten Montag, gut gelaunt in eine neue Woche mit ganz viel Sonne und ganz viel schöner Musik. Auch dank Live-Konzerte in dieser Woche im Hallenstadion tönt es so. Der Mittwoch und der Donnerstag. Zuckerro ist in der Stadt. Der wunderbare italienische Export, auch schon 71, kommt auf seiner World Wild Tour oder World Tour da zu uns in die Stadt und gibt gerade zwei Konzerte. Mittwoch und Donnerstag. Und wir wären ja nicht der Aufsteller, hätten wir nicht ein paar Billets für euch reserviert. Yeah. 079 533 24 24 ist unsere WhatsApp-Nummer. Da kann man auch eine Sprachnachricht machen heute Morgen, falls man möchte mit dabei sein in dem Hallenstadion am Mittwoch und Donnerstag. Guten Morgen miteinander. Mit dem

Hallo miteinander, guten Morgen. 17 Minuten nach der 6. Liebe Grüße zu euch ins Auto, wenn ihr unterwegs seid. Auf dem West- und Nordring an allen üblichen Stellen, wie wir es uns gewöhnt sind, vor und nach dem Gubristund. Beim Oberland, Autobahn, Uster Richtung Brütisellen ab Hegnau bis zum Brütisellenkreuz haben wir auch ein stockenden Verkehr. Ich wünsche einen guten Start in die neue Woche. Es ist ja eine wunderbare Woche, die da auf uns wartet, auf uns zukommt. Die Temperatur heute um die 26 Grad. Und jetzt gut, Zeit zum Durchrüsten. Neue Musik. Taylor Swift.

0: so einen guten neuen Song von der Taylor Swift. Elizabeth Taylor, guten Morgen miteinander. 21 ab 6 Uhr. Hallo Rolf.
1: Ich weiss, ich bin ein bisschen spät, aber wenn es jetzt noch Tickets hat für den Zuckerro, das wäre natürlich der Hammer.
0: Nein, man ist doch kurz vor der halben 7 überhaupt noch nicht spät. Wir haben Zuckerro-Tickets für euch bereit gemacht. Der spielt Mittwoch und Donnerstag im Hallenstadion. Könnt ihr euch melden auf 079 533 24 24, wenn ihr auch wollt. Wir brauchen ein kleines Zückchen an diesem Montagmorgen, oder? Nachdem wir vielleicht ja die Schweizer Nazi mitverfolgt haben am Samstagabend gegen Katar. Das Sascha Rufer vom SRF als Kommentator zur Rechtzeit.
2: Das ist hier eine Katastrophe.
0: Nein, es war ja verrückt, oder? Also Wahnsinn, gegen den Schluss noch das 1:1 von Katar, schlussendlich ein Unentschieden.
3: Wir haben so viele Chancen gehabt, fast keine haben wir genutzt. Es ist wirklich, das 1:1, es tut weh.
4: Ist halt passiert, aber es geht weiter. Wir kommen schon.
0: Das sagen die Fans im Public Viewing und die haben natürlich recht. Wir kommen schon. Am Donnerstag, nächstes Spiel dann in dieser Gruppenphase gegen Bosnien, Donnerstagabend um 9 Uhr. Gut,

0: Musik für ganz viel Rückenwind in eure Woche. Obwohl, ich glaube, so windig ist es dann heute nicht mehr, so wie an dem Wochenende war. Herzlich willkommen zu Radio 24 mit so viel guter Musik. Starten wir hier in der Mendung, in der wunderbaren. Weckt uns. Hallo miteinander, guten Start.
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0: Das ist Radio 24. Guten Morgen, 6:30 haben wir.
3: Ich bin Tina Colatrella. Guten Morgen.
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3: Das Ja zur Änderung des Zivildienstgesetzes sei auch der weltweiten instabilen Sicherheitslage geschuldet. Das sagt die Zürcher SP-Nationalrätin Priska Seiler-Graf. Gestern stimmten 53% der Stimmbevölkerung dafür, dass der Wechsel vom Militär in den Zivildienst erschwert wird. Das knappe Resultat sei ein Signal, den Zivildienst in Ruhe zu lassen, sagt Seiler-Graf.
4: Das finde ich auch schon ein starkes Zeichen, weil die Vorlage ist ja sehr sanft gewesen. Haben die Befürworter immer gesagt und sie haben auch die jetzt nur mit Mühe durchgebracht in dieser geopolitischen Situation. Also ich denke, weitere Angriffe auf den Zivildienst, ich würde es lassen.
3: Die Befürworter der Änderung des Zivildienstgesetzes sehen sich hingegen bestätigt, weitere Zivildienstreformen anzustreben. Tausende haben in Zürich am feministischen Streik mehr Anerkennung für Care-Arbeit gefordert. Bei brütender Hitze zogen die TeilnehmerInnen durch die Zürcher Innenstadt. Die unbezahlte und oft unsichtbare Care-Arbeit müsse gerechter verteilt werden, hieß es von den OrganisatorInnen. Die Ölpreise sind nach der Einigung zwischen den USA und dem Iran deutlich gesunken. Die wichtigsten Rohölsorten verloren rund 4% an Wert. Händler rechnen damit, dass sich die Lage im Persischen Golf entspannt. Das könnte den Transport von Öl und Flüssiggas durch die wichtige Straße von Hormus erleichtern.
1: Sport.
3: An der Fußball-WM in den USA schlägt die Elfenbeinküste in der Gruppe E Ecuador mit 1-0. In der Gruppe F gewinnt Schweden gegen Tunesien mit 5-1.
5: Es hat einen Unfall gegeben auf der A1 Richtung Zürich zwischen Oberwinterthur und der Raststätte Vorenberg Nord. Haben wir darum dort ein bisschen länger. Die linke Spur ist blockiert. Dann geht es einfach länger für die Stadt Zürich rein. Autobahnende Wiedeke auf dem Nordring und auf dem Westring jeweils auf mehreren Abschnitt. Und auf der A3 Richtung Zürich zwischen Bruck und dem Mirfeld, wo es einfach ein bisschen stockt. Und auf der Oberland Autobahn zwischen Hegnau und dem Brütiselenkreuz. Gute Fahrt euch.
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0: Sehr gebig jetzt, um ein bisschen durchlüften. Guten Morgen miteinander. Wir haben einen sonnigen Mendung, der auf uns wartet, um die 25 Grad. Auch noch ein bisschen windig, aber ich glaube nicht mehr so krass wie am Wochenende. Dort hat es wirklich Sachen wegblasen. Ich musste richtig schauen, dass mein Kaffeetässchen vom Balkon nicht wegblasen wird. Das war verrückt. Guten Morgen.
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0: Mit Daniel Leibacher und Dominik Wittmer.
5: Guten Morgen zusammen.
0: Hallo miteinander.
1: Jetzt mit noch

0: Willkommen zu dem Montag nach dem Wochenende. Guten Start allerseits, 20 vor 7.
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0: Und merci vielmals fürs Abstimmen gestern am grossen Abstimmungssonntag. Das kann man ja auch mal sagen. Das ist nämlich gelebte Demokratie. Höhere Stimmbeteiligung gestern fast 60%. Jonathan Schöffel aus der Radio 24 Redaktion. Guten Morgen.
2: Guten Morgen.
0: Die meist diskutierte Vorlage war die SVP-Initiative für eine 10 Millionen Schweiz. Das Volk hat die Initiative abgelehnt. Und jetzt haben wir heute Morgen ein paar interessante Fakten, wer denn Ja und wer Nein gestimmt hat.
2: Ja, was einmal mehr besonders auffällt, ist der Stadt-Land-Graben. Also gestern nur die ländlichen Gebiete abgestimmt, dann wäre die Initiative für eine 10 Millionen Schweiz durchgekommen. Knapp zwar, aber sie wäre durchgekommen, wie man heute kann bei 20 Minuten lesen.
0: Und sonst zeigt sich, dass vor allem Männer Ja gesagt haben zu der SVP.
2: Ja, also mehr Männer haben so eine 10 Millionen Deckelung für die Schweizer Bevölkerung gewählt, mehr als Frauen. Und in der Tendenz kann man auch sagen, dass mehr Leute mit tieferem Einkommen Ja gesagt haben. Und Leute, die ein tieferes Bildungsniveau haben, die haben auch tendenziell mehr Ja gesagt zu der SVP-Initiative. Die Leute, die ein bisschen mehr Geld im Sack haben und Leute mit einer höheren Bildung, die haben in der Tendenz Nein gesagt.
0: Am Ende nach dem Abstimmungssonntag, da bin ich die 24. Guten Morgen am 20 vor 7.
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0: Cruise. Beim Zähneputzen. Unter der Dusche, egal was ich mache. Guten Morgen, guten Mendung, guten Start allerseits. Oder vielleicht sitzen Sie schon im Auto und merken, ah, da jetzt ja. Da geht es ja gar nicht vorwärts.
1: Ja, es hat einen Unfall gegeben auf der A1 Richtung Zürich zwischen Oberwinterthur und der Raststätte Vorenberg Nord. Haben sie darum ein bisschen länger und sonst sind es die üblichen Stellen wie jeden Morgen, zum Beispiel vor dem Gubristunnel Richtung St. Gallen, wo wir ein bisschen länger haben.
0: Kommen gut in den Tag und kommen gut in die neue Woche. Vielleicht sind wir auch so ein bisschen im Vorsommerferien Abschlussstress. Wir begleiten euch, egal was ihr macht, mit ganz viel guter Musik und in dieser Woche ganz viel schönem Wetter. Die Temperaturen heute um die 25 Grad. Und es lohnt sich jetzt momentan, gerade die Fenster aufzumachen. Ich finde es jetzt recht so um die 11, 12 Grad. Gut zum Durchlüften. Guten Start.
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0: Guten Morgen miteinander, 10 vor 7, das ist Radio 24. Katja hat sich gerade gemeldet.
1: Buongiorno, Radio 24, Radio 24. Non credo nei miracoli. Ich glaube, dass ein Wunder noch passiert heute Morgen. Ich gehe auf dem Weg ins Stadtspital Triemli. Und natürlich packe ich jetzt gerade die Chance und ich würde wirklich so gerne am Mittwochabend Zucker schauen. Als Italienerin, wenn wir schon nicht an der WM sind, wenigstens im Hallenstadion ein bisschen Italienität. Hey Radio 24, ich würde mich mega freuen.
0: So viel Energie von der Katja. Danke vielmals für die Sprachnachricht. Und das könnt ihr auch machen, falls ihr auch Lust habt, beim Zuckero reinzuschauen und reinzuhören. Am Mittwoch und Donnerstag ist er in der Stadt, im Hallenstadion. Der grosse italienische Chanson-Sänger Zuckero. Wir haben natürlich Billett für euch parat gemacht. Wir sind ja schließlich die Aufsteller. 079 533 24 24. Eine kurze Sprachnachricht an uns und vielleicht sind wir am Mittwoch oder Donnerstag mit dabei im Hallenstadion. 9 vor 7, guten Start, guten Montag, alles jetzt mit Radio 24.

0: finde den Song so gut. Joey Marlene, übrigens gestern auch mit dabei gewesen, als eine von diesen 15'000 Menschen, die am landesweiten feministischen Streik mit dabei war. 15'000 Leute unterwegs, also gestern auf der Straße, und auch Tanja Leibacher mit dabei.
1: Ja, es ist einfach immer wieder unglaublich schön, zu sehen, wie viele Menschen, vor allem Frauen, miteinander auf die Straße gehen, miteinander fürs Gleiche demonstrieren und einfach zusammenstehen und das so unglaublich laut machen. Immer wieder.
0: Ja, das glaube ich, das geht Hühner aus. Es ist 4 vor 7, guter Start, guten Montag allerseits.

0: Morgen zusammen.
1: Kommen gut, krügeln gut in neuen Tag. Sättige Musik spielen wir für euch. Und ein bisschen für uns, weil wir den Alex Warren auch so toll finden nach den 7, oder?
2: Ja. Den finde ich eben auch toll. Also es ist eigentlich immer nur tolle Musik hier bei Radio 24. So einfach ist es.
1: Morgen, guten Start.
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1: Das war die 24. Guten Montag, 7.
9: Ich bin Tina Colatrella. Guten Morgen.
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9: Das Nein zur SVP-Initiative, keine 10 Millionen Schweiz, sei ein klares Zeichen, dass die Schweiz nicht mit der EU brechen will. Das sagt SPK-Präsidentin Mattea Meier. Gestern stimmten fast 55% der Stimmbevölkerung gegen einen Bevölkerungsdeckel von 10 Millionen. Für die von der SVP genannten Probleme gäbe es längst andere Lösungsvorschläge, so Meier.
11: Dann sage ich herzlich willkommen. Wir haben eine Mietinitiative, wo es darum geht, einen Renditendeckel zu machen, damit die Mieten endlich wieder bezahlbar werden. Ich bin absolut gern bereit, dass der Marcel Dettling mit uns zusammen dafür sorgt, dass die Mieten in dem Land nicht explodieren, aber sicher nicht auf Kosten von einer Stimmungsmache gegen Menschen ohne Schweizer Pass.
9: Die SVP sieht sich hingegen bestätigt und will nun den Fokus auf den Kampf gegen die EU-Verträge legen. Die Stadt Zürcher Stimmbevölkerung hat sich für das neue Tram Affoltern ausgesprochen. 68% stimmten der Vorlage zu. Das Tram bietet nach Angaben der Stadt Zürich rund 50% mehr Kapazität als die heutigen Busse und stelle zudem eine Direktverbindung von Affoltern zum Stadtzentrum her. Im Iran-Krieg haben sich die USA und der Iran auf eine vorläufige Vereinbarung geeinigt. Pakistans Ministerpräsident sprach von einem Friedensabkommen. Kurz darauf bestätigte auch US-Präsident Donald Trump eine Einigung mit dem Iran. Die Vereinbarung soll am Freitag in der Schweiz unterzeichnet werden.
10: Sport.
9: An der Fußball-WM in den USA schlägt die Elfenbeinküste in der Gruppe E Ecuador mit 1-0. In der Gruppe F gewinnt Schweden gegen Tunesien mit 5-1.
12: Es geht länger für die Stadt Zürich, Autobahnende Wiedeke, dann haben wir auf dem Nordring und auf dem Westring auf mehreren Abschnitten die beiden Richtungen jeweils länger. Ebenfalls dann im Aargau zwischen Aarau-West und Baden-West stocken es auf mehreren Abschnitten und auch auf der A3 Richtung Zürich zwischen Bruck und dem Bierfeld. Dann auf der Oberland-Autobahn zwischen Hegnau und dem Brütisellen Kreuz über den Seedamm rein in beide Richtungen und auch über den Herzlinien Richtung Seidelbruck, wo es ein bisschen länger geht. Gute Fahrt euch!
1: Abgesehen von ein paar Schleierwölkchen, heute einfach nur schön den ganzen Tag. Temperaturen um die 25 Grad.
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1: So bereit für eine neue Woche?
12: Voll parat, hoffe ihr alle auch.
1: Guten Morgen miteinander, guten Montag.
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0: 7, guten Montagmorgen. Dieses Zückchen am heutigen Morgen, der Zuckerro, ist im Hallenstadion diese Woche.
1: Und ihr könnt bei uns Tickets gewinnen, wenn ihr uns eine Sprachnachricht schickt auf 079 533 24 24.
0: Dann rufen wir euch vielleicht heute Morgen an. Vielleicht.
2: Das ist Katja.
0: Hallo Katja, da ist Dani und Dominik.
2: Guten Morgen.
0: Guten Morgen. Du bist jetzt gerade im Triemli-Spital.
2: Genau, am Arbeiten aber.
0: Was machst du?
2: Ich bin Pflegefachfrau.
0: Sind wir schon auf Visiten oder wie sieht das gerade aus?
2: Jetzt kommen die ersten Patienten, darum kann ich jetzt gerade mich schnell abklemmen.
0: Also gut.
2: Entschuldigung, ich glaube Radio 24 ist am Anrufen.
0: Nein, wirklich. Und dann alle Verständnis.
2: Natürlich, mein Herz.
0: Komm, wir machen es bei uns kurz und schmerzlos. Katja, wir würden dich sehr gerne einladen.
1: Nämlich hey, cool, als Zucker und Konzert.
2: Mega. Mega cool.
0: Geniess deinen Tag.
2: Ja.
0: Und liebe Grüße allen Patientinnen und Patienten, die jetzt warten müssen.
2: Danke vielmals, Radio 24. Wieder der beste Aufsteller am Montagmorgen.

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0: an dem Montagmorgen, wo es wunderbares Wetter gibt. Und wir ab und zu, aber nur ab und zu noch kurz über das Schweizer Spiel vom Samstag reden.
1: Das ist hier eine Katastrophe.
0: Ich finde es ein doofes Wortspiel, Katastrophe. Aber macht es besser an dem heutigen Montagmorgen. Wir versuchen mehr als ein 1-2-1 rauszuholen. Im Tosch 24, 0848, 24, 0024. Daniel, schau mich schon die ganze Zeit so an, als würde sie etwas sagen.
2: Nein, echt. Schau mal, was du sagst.
0: Katastrophe ist das gewesen, natürlich. Man hätte mehr verdient nach dem Spiel gegen Katar am Samstagabend bei dem WM-Auftakt für die Schweizer Nazi. 0848, 24, 0024. Wir freuen uns sehr über eine lustige Runde mit euch noch vor der halben Nacht am Morgen.
2: Es läuft mehr oder weniger flüssig auf der Straße, also nichts Außerordentliches, aber an den üblichen Stellen haben wir natürlich trotzdem länger. So zum Beispiel für die Stadt Zürich in der Autobahn Ende Wiedecke, wo ihr ein bisschen auf Bremse müsst.
0: Gute Fahrt und guten Morgen, 20.07.
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0: super neuer Song von Milo, «My Lucky Day». Sollte das Motto sein vom heutigen Montagmorgen. Vielleicht ist es auch euer Glückstag. Wir haben vorhin mit Thomas telefoniert, er ist jetzt leider aus der Leitung. Und jetzt, liebe Leute, es braucht euch jetzt kurz spontan sein. 0848 24 0024. Wenn wir jetzt den Tosch 24 Runde spielen wollen, brauchen wir noch eine geeignete Kandidatin oder einen geeigneten Kandidaten, der heute Montagmorgen aus der Komfortzone rauskommt und einfach rasch spontan mitmacht. Hallo, hallo, da ist der Dominik und Tanja. Wer ist am Apparat?
1: Hallo, da ist der Antonio oder Toni.
0: Salut, Toni!
1: Hallo!
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0: Toni, so spontan wie du ist also praktisch niemand am heutigen Morgen. Von wo kommst du und was machst du
1: im Leben? Also ich bin unterwegs ins Geschäft, ich habe beim Radio 24 zum Hören wie der Morgen und habe es gehört und ich probiere es.
0: So gut. Tanja hat drei Fragen vorbereitet. Das kann dein Glückstag werden heute.
3: Du müsstest alle drei Fragen richtig beantworten. Eine darfst du Dominik als Joker nehmen. Und sonst müsstest du einfach alle richtig haben. Ist das gut?
0: Also.
1: Ja, ist gut.
0: Dann lassen wir los.
3: Was für eine Demonstration hat gestern in mehreren Städten der Schweiz stattgefunden?
1: Dominik?
0: Der feministische Streik.
3: Das ist richtig. Was ist die Hauptstadt von Tschechien?
1: Prag.
3: Richtig. Auf welchem Kantonswappen sieht man ein einziges der Schweiz als Mensch? Also ein Mensch. Auf einem Schweizer Kantonswappen. Klar, das ist auch richtig.
0: Ja. Winner. Toni, gratuliere, es ist dein Glücksmeldung. So gut.
1: Definitiv,
3: hey,
1: cool.
3: Obwohl ich mich so verschnurrt habe.
0: Macht überhaupt nicht.
1: Ja, es ist alles gut.
0: Es ist alles gut, Toni. Merci vielmals für deine Spontanität und schön, dass wir dich kennengelernt heute Morgen.
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0: Wir sind genauso überrascht wie ihr. Wenn ihr heute Morgen das Radio einschaltet und denkt, Danza Corduro, gibt es den Song noch? Jawohl, sehr gerne spielen wir den, um euch richtig gut in die Woche bringen. Hallo zusammen. Und dann haben wir auch Musik von heute. Jennifer Lopez, David Guetta zusammen im Duett zum Beispiel. Jetzt gerade nach der halben. Oder auch einer von früher. Einfach immer schön, wenn der Robbie Williams da gespielt wird. Guten Morgen, guten Start.
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0: 7:30 war, guten Morgen bei Radio 24.
8: Ich bin Tina Colatrella. Guten Morgen.
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8: Die weltweite instabile Sicherheitslage hat dazu beigetragen, dass das Schweizer Stimmvolk die Änderung des Zivildienstgesetzes angenommen hat und somit der Wechsel von der Armee in den Zivildienst schwieriger wird. Das sagt der Berner Mitte-Nationalrat Reto Nause. Das Ja sei auch ein Ja für weitere Reformen, beispielsweise für die Zusammenlegung von Zivildienst und Zivilschutz.
10: Der Bundesrat hat die Sicherheitsdienstpflicht eigentlich auf der Traktandenliste. Also wir werden hier das Thema noch des Öfteren diskutieren.
8: Gegnerinnen und Gegner sehen sich im knappen Jahr bestätigt, auch weitere Zivildienstreformen zu bekämpfen. Tausende haben in Zürich am feministischen Streik mehr Anerkennung für Care-Arbeit gefordert. Bei brütender Hitze zogen die Teilnehmerinnen durch die Zürcher Innenstadt. Die unbezahlte und oft unsichtbare Care-Arbeit müsse gerechter verteilt werden, hieß es von den Organisatorinnen. Die Ölpreise sind nach der Einigung zwischen den USA und dem Iran deutlich gesunken. Die wichtigsten Rohölsorten verloren rund 4% an Wert. Händler rechnen damit, dass sich die Lage im Persischen Golf entspannt. Das könnte den Transport von Öl und Flüssiggas durch die wichtige Straße von Hormus erleichtern.
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8: An der Fußball-WM in den USA schlägt die Elfenbeinküste in der Gruppe E Ecuador mit 1:0. In der Gruppe F gewinnt Schweden gegen Tunesien mit 5:1.
11: Es hat einen Unfall auf der A1 und zwar Richtung Zürich, zu Aarau West. Dort haben wir darum etwa eine Viertelstunde länger, wenn ihr von Rotrist her kommt. Sonst geht es einfach länger an den üblichen Stellen. Wenn ihr in die Stadt Zürich reinfahrt, beim Milchbuchtunnel und beim Autobahnende Wiedecke, auf dem Nordring und auf dem Westring jeweils auf mehreren Abschnitten. Dann geht es länger im Aargau, dann von Baden-West bis von Aarau-West bis Baden-West, so, auf mehreren Abschnitten, was länger geht, auf der A3 Richtung Zürich zwischen Bruck und dem Bierfeld, auf der Oberland-Autobahn zwischen Hegnau und dem Brüggiseelenkreuz und auch über den Seedamm rein, wo ihr aktuell in beide Richtungen auf Bremse müsst. Gute Fahrt euch.
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0: Ein wunderbarer Wochenstart und eine wunderbare Woche. Die Temperaturen heute 25 angenehme Grad. Sonne von früh bis spät.
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0: Und wir sind Tanja und Dominik.
11: Wunderschönen guten Morgen miteinander.
7: Jetzt mit

0: Hallo miteinander, willkommen zurück nach dem Wochenende, nach dem wunderbaren Wochenende wettertechnisch. Und dann war ja viel los gewesen, zum Beispiel Abstimmungssonntag. Herzlichen Dank für eure Beteiligung. Das ist nämlich gelebte Demokratie, wenn man das anschaut. Höhere Stimmbeteiligung gestern fast 60%. Müssen wir noch mal darüber reden, am heutigen Morgen bei Radio 24, 20 vor 8 haben wir Jonathan Schöffel aus der Radio 24 Redaktion. Guten Morgen.
1: Guten Morgen.
0: Die meistdiskutierte Vorlage ist die SVP-Initiative für eine 10 Millionen Schweiz gewesen. Das Volk hat die Initiativen abgelehnt. Und jetzt haben wir heute Morgen ein paar interessante Fakten, wer denn Ja und wer Nein gestimmt hat.
1: Ja, und was besonders auffällt heute Morgen ist, der Stadt Landgraben. Hätten nur die ländlichen Gebiete abgestimmt gestern, wäre die Initiative für eine 10 Millionen Schweiz durchgekommen. Knapp zwar, aber sie wäre durchgekommen, wie man heute in der Nachwahlbefragung von 20 Minuten kann lesen.
0: Und sonst zeigt sich, dass vor allem Männer Ja gesagt haben zu dieser Initiative.
1: Ja. Also mehr Männer haben so einen 10 Millionen Deckel wählen für die Schweizer Bevölkerungszahl. Und in der Tendenz kann man auch sagen, dass mehr Leute mit tieferem Einkommen Ja gesagt haben. Und auch Leute, die ein tieferes Bildungsniveau haben. Leute mit ein bisschen mehr Geld im Sack und Leute mit einer höheren Bildung, die haben tendenziell Nein gesagt.
0: Montagmorgen nach dem Abstimmungssonntag, das ist schon die 24, 19 vor 8.
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0: schunkelt uns in die neue Woche mit ganz viel gutem Wetter. Die Temperaturen heute angenehme 25 Grad, Sonne von früh bis spät. Und wie sieht es denn aus momentan, wenn wir unterwegs sind?
1: Es hat einen Unfall gegeben auf der A1 Richtung Zürich, das Aarau West nämlich. Und wenn ihr vor Ort ist unterwegs sind, haben wir darum dort ein bisschen länger. Und sonst sind es einfach die üblichen Stellen, wie jeden Morgen, zum Beispiel über den Seedamm rein, wo ihr ein bisschen auf Bremse müsst.
0: Wir begleiten euch mit ganz viel guter Musik. Zum Beispiel der Song hier von Tanja aus dem Aufstellerteam.
1: Ich mag den sehr gern.
0: Ich finde, ja.
1: Mag den Harry Styles auch.
0: Das ist neu. Auch ab seinem neuen Album.
1: Mhm. Heißt American Girls.
0: 12 vor 8. Das ist die 24 Uhr Aufsteller morgen.

0: Wirklich ein guter Song. Der neue Song von Harry Styles. American Girls, da bin ich die 24. Gefällt mir. Das gefällt mir übrigens auch da. Morgen, Aufsteller. Mandig, wir haben ein kleines Zückerli für euch. Was ist es genau diese Woche?
1: Das Zückerli wortwörtlich, nämlich ihr könnt ans Zuckerrock-Konzert.
0: Radio 24-Hörerin Katja aus Hausen am Albis hat heute Morgen schon zwei Biere gewonnen.
2: Danke vielmals, Radio 24, wieder der beste Aufsteller am Montagmorgen.
0: Und wir haben natürlich noch mal ein, zwei Plätze mehr.
1: Genau, wir haben nämlich für den 17. und für den 18. Juni, also Mittwoch und Donnerstag, Tickets für das Zuckerrock-Konzert und ihr könnt dabei sein. Wenn ihr
0: wollt. Meldet euch kurz per Sprachnachricht am besten. WhatsApp-Nummer 079 533 24 24. Nach der 8. schenken wir die nächsten Zuckerrobilette fürs Hallenstadion. Guten Start und guten Morgen. Montag, 15. Juni bei Radio 24.

0: Energy in the summer. Also schön am Sommer ist sicher einmal, dass zu oben, dass man länger draußen sein, man hat mehr Kontakt mit den Leuten, sie sind besser drauf.
1: Baden, grillieren, Freude hat Liebe.
2: Ich finde es genial. Musik und Party und Sonne.

0: Am Wochenende habe ich einen Radio 24 Hörer getroffen, der gesagt hat, ihr spielt einfach immer ganz geilen Sound. Baby
1: Dubai. Recht hat er.
0: Ja, guten Morgen wieder dann. So tönt es nach der 8. Einfach viel gute Musik, gute Laune für euch am Morgen. Und ein kleines Zückchen haben wir auch noch.
1: Super, nicht nur den Song, den wir spielen, können wir ja schon mal so sagen.
0: Ja. Hallenstadion, Mittwoch, Donnerstag, der Zuckerrohr auf der Bühne und ihr vielleicht im Konzertsaal am Mitsingen.
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0: Guten Morgen, Radio 24, Montag, 15. Juni, jetzt haben wir 8.
6: Ich bin Tina Colatrella. Guten Morgen.
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6: Die Initiative «Keine 10 Millionen Schweiz» hat mehr Unterstützung bei Männern, Jüngeren, weniger Gebildeten und Verdienenden gefunden. Das zeigt eine Nachwahlbefragung von 20 Minuten. Am meisten Zustimmung erhielt die Initiative mit 95% erwartungsgemäß von Sympathisanten der SVP. Am meisten fällt aber der Stadt Landgraben auf. Gemäß der Umfrage waren in Städten lediglich 36% für eine Begrenzung der Zuwanderung. Mit 51% fand sich hingegen in ländlichen Gebieten eine knappe Mehrheit. Das Spital Wetzikon erhält mehr Zeit für seine Verkaufsverhandlungen. Die definitive Nachlassstundung wird um 6 Monate bis Mitte Dezember verlängert, heißt es in einer Mitteilung des zuständigen Gerichts. Das finanziell angeschlagene Spital Wetzikon hatte Mitte April ein Übernahmeangebot erhalten. Im Konflikt zwischen den USA und dem Iran gibt es einen Durchbruch. Nach Angaben Pakistans und der US-Regierung haben sich beide Länder auf eine vorläufige Vereinbarung geeinigt. Pakistans Ministerpräsident sprach von einem Friedensabkommen. Kurz darauf bestätigte auch US-Präsident Donald Trump eine Einigung mit dem Iran. Die Vereinbarung soll am Freitag in der Schweiz unterzeichnet werden.
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6: An der Fußball-WM in den USA schlägt die Elfenbeinküste in der Gruppe E Ecuador mit 1-0. In der Gruppe F gewinnt Schweden gegen Tunesien mit 5-1.
1: Aktuell geht es länger für die Stadt Zürich rein, beim Milchburg-Tunnel und beim Autobahnende eine Wiedeke, dann auf dem Nordring und auf dem Westring, wo wir auf mehreren Abschnitten etwas länger haben. Auf der A1 zwischen Aarau-West und Baden-West, das ist in Richtung Zürich, haben wir ebenfalls auf mehreren Abschnitten etwas länger. Auf der Oberland-Autobahn dann zwischen Hegnau und dem Brütiseller Kreuz rund um Hiwil, wo es stockt, über den Sedam, wo es stockt und über den Hirzel rein in Richtung Silbruck. Gute Fahrt euch!
0: Nur schön heute, von früh bis spät, ganz viel Sonne und auch angenehm, 25 Grad, also es ist jetzt nicht irgendwie wahnsinnig heiß, aber trotzdem sehr schön im T-Shirt unterwegs zu sein. Morgen dann 28 Grad, am Mittwoch sogar 31 Grad.
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0: Hallo miteinander.
1: Guten Start euch in die Woche.
0: Anja Leibacher, Dominik Wittmer hier im Studio. Schönen Sommer allerseits.

0: Hallo miteinander, wir hoffen, ihr habt alle ein gutes Wochenende gehabt. Wir waren ja gestern nicht ganz sicher, wenn wir jetzt nur gehört hätten, ob das Fußballfans sind, oder?
1: Ganz viele tolle, grossartige Frauen und Feministinnen, die hier unterwegs sind.
0: Feministischer Streik gestern, am 14. Juni. Da sind etwa 15'000 Menschen auf den Strassen unterwegs gewesen. Eine davon, Tanja Leibacher. Und das hat sich gleich angefühlt wie bei einem Fußballmarsch.
1: Also nein, würde ich jetzt nicht sagen. Wir haben demonstriert und sind laut gewesen zwischendurch. Es ist halt einfach laut, wie an einem Fußballmatch. Aber ich glaube, der Umgang miteinander ist ein bisschen lieber gewesen, weder an diesen Fußballmatchen.
0: Kann ich mir auch vorstellen. Und wahrscheinlich war die Stimmung auch besser gewesen, als zum Beispiel am Samstagabend beim Public Viewing.
1: Definitiv.
0: Wo auch ganz viele Menschen geschaut haben, wie die Schweiz gegen Katar nur ein 1:1 macht.
2: Wir haben so viele Chancen gehabt und fast keine haben wir geschaut. Es ist wirklich, das 1:1, es tut weh, es tut weh.
3: Ist halt passiert, aber es geht weiter. Wir kommen schon.
0: Es geht weiter. Es geht weiter am Donnerstag, am 9. Dann gegen Bosnien und Herzegowina. Das zweite Spiel für die Schweizer Nation der Weltmeisterschaft.

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0: Viertel ab 8. Herzlich willkommen bei Radio 24, falls ihr gerade eingestellt habt. Das trifft sich gut, weil wir sind gut gelaunt unterwegs. Obwohl, ich muss schon noch wissen, dort und da klemmt es noch ein bisschen, gell, Anja?
1: Ja, aber jetzt nicht allzu fest. Also es ist der übliche Montagmorgen-Stau, wo es einfach ein bisschen stockt und staut. Überall dort, wo jeden Morgen zum Beispiel auf dem Nordring Richtung St. Gallen haben wir vor dem Gubrist-Tunnel ein bisschen länger.
0: Temperaturen heute 25 Grad, ganz viel Sonne von früh bis spät.
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0: Morgen miteinander, 18.08 Uhr, das ist ja die 24. Wir haben ein Konzert, eine Konzertwoche vor uns. Wer kommt da ins Hallenstadion? Anja.
1: So, ein Italiener da. Zucchero kommt.
0: Zucchero. Und ihr könnt euch anmelden auf 079 533 24 24, wenn ihr auch das Konzert wollt, miterleben wollt. Wie zum Beispiel aus dem Glarnerland. Janine. Hallo, da ist Anja und Dominik von Radio 24. Guten Morgen.
2: Ja, guten Morgen.
0: Hoi Janine, du hast eine Kollegin, die mega Zuckerfan ist.
2: Ja, alles das italienische Zeug. Finde sie super.
0: Pizza, Pasta, hä? Riviera, Adria, Rimini, all das findet sie gut und darum auch der Zucker.
2: Ja, genau.
0: Und wie ist denn bei dir?
2: Finde ich auch gut. So ist es nicht. Aber ich weiß, dass ich ihr eine Freude mache mit dem.
0: Also Janine, komm, wir machen dir eine Freude. Zwei Zuckerbillette für euch.
2: Mega, super, danke vielmals.
0: Und weitere Billette haben wir im Verlauf des heutigen Tages noch für euch.
1: Ihr könnt sonst eine Sprachnachricht schicken, eben an 079 533 24 24, wieso dass ihr die Tickets verdient hättet.
0: Und jetzt natürlich in voller Länge für euch Zuckerro zum Einstimmen. 19.08 Uhr, guten Start, guten Morgen.
3: Morgen

0: Wie tönt es denn aus dem Lautsprecher nach der halben?
1: Auf jeden Fall gut.
2: Ja.
0: Das ist sowieso klar. Aber ganz konkret. Muss immer ein bisschen konkret sein, oder?
1: Wir haben Felix Jähn parat, zusammen mit dem Ray Dalton.
0: Oder einer, wo wir in der Fußball-Weltmeisterschaft gerne hören. Ich weiß gar nicht, 2010 ist das, glaube ich. Shakira, Waka Waka, jetzt sind gerade.
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0: Radio 24, guten Morgen, Mendig. Jetzt haben wir 8:30.
6: Ich bin Tina Colatrella. Guten Morgen.
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6: Die Initiative Keine 10 Millionen Schweiz hat mehr Unterstützung bei Männern, Jüngeren, weniger Gebildeten und Verdienenden gefunden. Das zeigt eine Nachwahlbefragung von 20 Minuten. Am meisten Zustimmung erhielt die Initiative mit 95% erwartungsgemäß von Sympathisanten der SVP. Am meisten fällt aber der Stadt Landgraben auf. Gemäß der Umfrage waren in Städten lediglich 36% für eine Begrenzung der Zuwanderung. Mit 51% fand sich hingegen in ländlichen Gebieten eine knappe Mehrheit. Das Spital Wetzikon erhält mehr Zeit für seine Verkaufsverhandlungen. Die definitive Nachlassstundung wird um 6 Monate bis Mitte Dezember verlängert, heißt es in einer Mitteilung des zuständigen Gerichts. Das finanziell angeschlagene Spital Wetzikon hatte Mitte April ein Übernahmeangebot erhalten. Die russische Armee hat die ukrainische Hauptstadt Kiew in der Nacht mit Raketen angegriffen. Dabei wurden laut Behörden mindestens 10 Menschen verletzt. In mehreren Stadtteilen kam es zu Einschlägen, Bränden und Stromausfällen. Infolge des Angriffs ist auch die Hauptkirche eines Höhlenklosters in Brand geraten, das zum Weltkulturerbe zählt.
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6: An der Fußball-WM in den USA schlägt die Elfenbeinküste in der Gruppe E Ecuador mit 1:0. In der Gruppe F gewinnt Schweden gegen Tunesien mit 5:1.
1: Ihr habt länger für die Stadt Zürich Autobahn, Ende Wietike und beim Milchbucktunnel auf dem Nordring und auf dem Westring jeweils auf mehreren Abschnitten in beide Richtungen und auf der Oberland-Autobahn zwischen Hegnau und dem Brüsseler Kreuzstock jetzt noch ein bisschen. Und sonst hat sich mittlerweile so ziemlich alles aufgelöst. Gute Fahrt euch!
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0: Und das Wetter ist heute ein bisschen wie Deutschland gegen Curaçao. 7 Punkte für die Sonne, 1 Punkt für das Schleierwölkchen, das noch hin und her zieht. Guten Morgen miteinander. Sehr viele wunderbare Sonnenstrahlen. Temperaturen um die 25 Grad den ganzen Tag.
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0: Radio 24. Anja und Dominik im Studio.
1: Schönen guten Morgen miteinander.
0: Hallo zusammen.
3: Jetzt mit

0: Morgen miteinander. Im Kanton Luzern gibt es ein Pfeffiken mit E geschrieben. Habe ich nicht gewusst. Haben wir heute Morgen gelernt vom Toni, der dort wohnt und eine Runde Toast 24 mitgespielt hat. Erste Frage, er hat immer drei Fragen, die er richtig muss beantworten. Er oder sie, die Kandidatinnen und Kandidaten, die da mitmachen. Man hat eine Toastlänge Zeit. Erste Frage war:
1: Was für eine Demonstration hat gestern in mehreren Städten von der Schweiz stattgefunden?
0: Da konnte ich schon mal als Joker aushelfen.
2: Dominik?
0: Der feministische Streik.
1: Das ist richtig. Was ist die Hauptstadt von Tschechien?
2: Frage.
1: Richtig. Auf welchem Kantonswappen sieht man ein einziges der Schweiz als Mensch, also ein Mensch auf einem Schweizer Kantonswappen? Klaus ist auch richtig.
0: Toni, gratuliere, es ist dein Glücksmeldung. So gut.
2: Definitiv, hey, cool.
1: Obwohl
2: cool.
1: Ich mich so verschnurrt habe.
0: Macht überhaupt nicht.
2: Ja, es ist alles gut.
0: Es ist alles gut, Toni. Merci vielmals für deine Spontanität und schön, dass wir dich kennengelernt heute Morgen.

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1: Guten Morgen miteinander, willkommen zu dem wunderbaren schönen Montag, Wochenstart bei Radio 24. Wie sieht es aus auf der Strasse?
2: Ziemlich gut, es hat sich fast alles aufgelöst, noch auf dem Nord- und am Westring, wo wir ein bisschen länger haben aktuell.
1: Sommermusik, ganz viel guten Sound bei uns. Teddy Swims, Mr. Know-It-All, also der Mansplainer jetzt.

0: Oder der singt schon von der Mansplainer, der Mr. Know-It-All.
1: Ja, von der Herr Klärer.
0: Ja, genau. Morgen miteinander, der Mendig. Wir starten miteinander in der neuen Woche.
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0: Gut gestartet. Neue Woche. Mit so viel guter Musik.
1: Ja, sonst geht es jetzt so richtig ab mit der Dua Lipa. Also für die, die noch ein bisschen müde sind, noch ein bisschen, ja, noch nicht ganz so
0: mögen. Egal, was auf der To-Do-Liste steht bei euch, wir begleiten euch, bringen euch in Schwung hoffentlich. 4 von 9, guten Start mit Radio 24.

0: ganz viel Rückenwind für eure Meldung. Hallo zusammen. Solche Musik begleitet uns. Obwohl, ich glaube, der Wind ist jetzt nicht mehr so stark wie am Wochenende. Bist du auch weggeblasen worden?
1: Nee, fast schon. Mein Schild am feministischen Streik hat fast davon geblasen. Das hat man richtig festheben.
0: Wir spielen für euch Sommermusik, die wir schon lange nicht mehr gehört haben. Zum Beispiel Mr. President. Auf den freue ich mich. Viertel ab 9 Uhr, Coco Jumbo bei Radio 24.
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0: Das ist die 24 Morgen miteinander, jetzt ist es 9 Uhr.
8: Ich bin Tina Colatrella. Guten Morgen.
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8: Die Initiative «Keine 10 Millionen Schweiz» hat mehr Unterstützung bei Männern, Jüngeren, weniger Gebildeten und Verdienenden gefunden. Das zeigt eine Nachwahlbefragung von 20 Minuten. Am meisten fällt aber der Stadt-Land-Graben auf. In Städten waren lediglich 36% für eine Begrenzung der Zuwanderung. Mit 51% fand sich hingegen in ländlichen Gebieten eine knappe Mehrheit. Die Brandkatastrophe von Comontana hat Auswirkungen auf die lokale Wirtschaft. Laut Le Nouvelliste schlossen mehrere Betriebe, nachdem ihre Besucherzahlen um mehr als 60% eingebrochen waren. Auch die Hotellerie leide unter den Folgen. Die Zahl der Logiernächte sank um 17,5%. Zudem scheiterten seit Januar mehrere Immobilienverkäufe. Das Spital Wetzikon erhält mehr Zeit für seine Verkaufsverhandlungen. Die definitive Nachlassstundung wird um 6 Monate bis Mitte Dezember verlängert, heißt es in einer Mitteilung des zuständigen Gerichts. Das finanziell angeschlagene Spital Wetzikon hatte Mitte April ein Übernahmeangebot erhalten. Marius Borg-Heuby muss hinter Gitter. Der Sohn von Norwegens Kronprinzessin Mette Marit ist laut norwegischen Medien für eine Reihe von Straftaten zu 4 Jahren Haft verurteilt worden. Der 29-Jährige war in 39 Punkten angeklagt. Unter anderem soll er 4 Frauen vergewaltigt haben, während diese schliefen oder bewusstlos waren.
1: Im Moment stockt und staut für die Stadt Zürich, Milchbuck, Tunnel und Autobahnende Wiedeke, dann auf dem Nordring und auf dem Westring auf mehreren Abschnitten, jeweils in beide Richtungen, die ihr länger habt. Und auf der Oberlandautobahn zwischen Hegnau und dem Brüttiseller Kreuz. Gute Fahrt!
0: 25 Grad, wenig Schleierwolken, ganz viel blauer Himmel, einfach wunderbar. Und dann wird es wärmer, sukzessive. In dieser Woche, morgen 28, Mittwoch 31, am Donnerstag 33 Grad.
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0: 24. Schön verbringen wir den Wochenstart miteinander.
1: Hier im Studio für euch der Dominik Wittmer und Daniel Leifacher. Morgen.
0: Hallo miteinander.

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1: Buongiorno, Radio 24, Radio 24.
2: Natürlich packe ich jetzt gerade die Chance und ich würde wirklich so gerne am Mittwochabend von Zucker schauen als Italienerin, wenn wir schon nicht an der WM sind, wenigstens im Hallenstadion ein bisschen Italienität.
3: Wir haben hier bei Radio 24 schon ganz viele Sprachnachrichten bekommen auf 079 533 24 24, und ihr könnt auch immer noch Sprachnachrichten schicken, wenn ihr wollt gehen.
4: Und wenn ihr Glück habt, dann rufen wir euch an. Zum Beispiel eben Katja, die Pflegefachfrau aus unserem Albis.
5: Das ist Katja.
4: Hallo Katja, da ist Daniel und Dominik.
5: Guten Morgen.
4: Sind ihr schon auf Visiten oder wie sieht das gerade aus?
5: Jetzt kommen die ersten Patienten, darum kann ich jetzt gerade mich schnell abklemmen.
4: Also gut.
5: Entschuldigung, ich glaube Radio 24 ist am Anrufen.
4: Und dann alle Verständnis?
5: Natürlich, mein Herz.
4: Komm, wir machen es bei uns kurz und schmerzlos. Katja, wir würden dich sehr gerne einladen.
3: Nämlich hey, cool. Zucker und Konzert.
5: Nein,
0: wir lieben
5: mega cool. Danke
0: vielmals,
5: Radio 24, wieder der beste Aufsteller am
0: Montagmorgen. Wir sind jeden Morgen für euch da. Der Aufsteller bei Radio 24.

0: guten Morgen miteinander und willkommen bei Radio 24, euer Lieblingsradio für und rund um Zürich. Und jetzt machen wir ein bisschen einen Abstecher rauf in Norden, auf London, zu Notting Hill. Die Eltern unter uns kennen Notting Hill wegen dem Film mit der Julia Robbins. Und die etwas Jüngeren unter uns kennen Notting Hill wegen der Holly Humberstone. Die kommt nämlich von dort und macht so schöne Musik. To Love Somebody oder To Love Someone. Jetzt denn gerade bei Radio 24. Guten Morgen miteinander.
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5: Problematische Männlichkeitsbilder beschäftigen die Winterthurer Fachstelle für Extremismus und Gewaltprävention. Das geht aus dem Tätigkeitsbericht der vergangenen zwei Jahre hervor. Auch digitale Radikalisierungsräume rückten stärker in den Fokus. Insgesamt nahm die Zahl der Beratungen zu. In den meisten Fällen kommen Anfragen von Personen, die sich Sorgen wegen des Verhaltens eines Menschen im Umfeld machen und eine Radikalisierung befürchten. Die Brandkatastrophe von Comontana hat Auswirkungen auf die lokale Wirtschaft. Laut Le Nouvelliste schlossen mehrere Betriebe, nachdem ihre Besucherzahlen um mehr als 60% eingebrochen waren. Auch die Hotellerie leide unter den Folgen. Die Zahl der Logiernächte sank um 17,5%. Zudem scheiterten seit Januar mehrere Immobilienverkäufe. Marius Borg-Heuby muss hinter Gitter. Der Sohn von Norwegens Kronprinzessin Mette Marit ist laut norwegischen Medien für eine Reihe von Straftaten zu 4 Jahren Haft verurteilt worden. Der 29-Jährige war in 39 Punkten angeklagt. Unter anderem soll er 4 Frauen vergewaltigt haben, während diese schliefen oder bewusstlos waren. Der Golfstaat Katar hat das Abkommen zwischen den USA und dem Iran als wichtigen Schritt zur Festigung eines nachhaltigen Friedens bezeichnet. Die USA und der Iran hätten sich entschlossen gezeigt, Differenzen durch Verhandlungen zu lösen. Nach wochenlangen Verhandlungen hatten die USA und der Iran zuvor eine Übereinkunft verkündet. Unterzeichnet werden soll das Dokument am Freitag in der Schweiz. Die Straße von Hormuz soll wieder vollständig geöffnet werden. 15 Minuten Zeitverlust haben auf der A1 Richtung St. Gallen zwischen Dietig und dem Gubristunnel. Nach einem Unfall ist die linke Spur blockiert.
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6: Es werden dort 25 Grad und wir müssen schon fast so sagen, man muss es noch ein bisschen geniessen, weil ab morgen wird es wieder über 30 Grad, was zwar auch wunderschön ist, aber dann doch ein bisschen heiß.
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6: Das ist Radio 24. Hallo miteinander, mein Name ist Anja Leibacher.
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Das sind so die Tage, wo man sich, wenn man drinnen arbeitet, wünscht, man würde von außen arbeiten. Bei so schönem Wetter. Also all die, die draußen arbeiten, irgendwo auf einer Baustelle oder vielleicht sonst irgendwelche Unterhaltsarbeiten machen von außen, geniessen es. Das ist auch die 24 und wir machen die beste Musik dazu.

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0: Ich bin Tina Gonatrella.
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0: Das angestrebte Friedensabkommen zwischen dem Iran und den USA steht auf wackeligen Beinen. US-Präsident Donald Trump droht dem Iran erneut. Felix Haldima.
5: Gestern, am 80. Geburtstag des US-Präsidenten, haben beide Länder gesagt, man will den Krieg beenden. Unter welchen Bedingungen ist aber nicht bekannt. Das spielt dem Iran in die Karten. Viele Fragen bleiben nämlich offen. Was passiert mit dem iranischen Atomprogramm? Was ist mit der pro-iranischen Miliz Hisbollah und anderen Verbündeten? Werden diese Fragen nicht geklärt, muss sich Donald Trump gut überlegen, warum er den Krieg überhaupt angefangen hat. Immerhin, die Strasse von Hormuz soll wieder aufgehen. Das Friedensabkommen zwischen Iran und den USA soll am Freitag in Genf unterschrieben werden.
0: Problematische Männlichkeitsbilder beschäftigen die Winterthurer Fachstelle für Extremismus und Gewaltprävention. Das geht aus dem Tätigkeitsbericht der vergangenen 2 Jahre hervor. Auch digitale Radikalisierungsräume rückten stärker in den Fokus. Insgesamt nahm die Zahl der Beratungen zu. In den meisten Fällen kommen Anfragen von Personen, die sich Sorgen wegen des Verhaltens eines Menschen im Umfeld machen und eine Radikalisierung befürchten. Die Stadtpolizei Zürich zieht eine positive Bilanz vom feministischen Streik gestern. Mehrere tausend Personen zogen an der bewilligten Demonstration durch die Zürcher Innenstadt. Es sei zu einigen Sprayereien gekommen, teilt die Polizei mit. Ein Schaufenster wurde eingeschlagen. Ansonsten sei die Demo friedlich verlaufen. Bereits am Samstagabend hatten sich mehrere hundert Demonstrantinnen versammelt, um den feministischen Streiktag einzuläuten. Auf dem Zürcher Westring in Richtung St. Gallen braucht ihr eine Viertelstunde länger zwischen Dudorf Süd und dem Gubristunnel. 5 Minuten mehr müsst ihr auf der A3W einrechnen zwischen Braunau und Wiedicke.
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6: Wunderschön Wetter ist heute angesagt, 25 Grad am Nachmittag. Dazu geht ein Lüftchen, damit es schön angenehm macht. In den nächsten Tagen wird es dann über 30 Grad.
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6: Hallo miteinander, schön verbringen wir den Montag zusammen. Mein Name ist Anja Leibacher.
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3: Wir haben hier bei Radio 24 schon ganz viele Sprachnachrichten bekommen auf 079 533 24 24, und ihr könnt auch immer noch Sprachnachrichten schicken, wenn ihr wollt.
4: Und wenn ihr Glück habt, dann rufen wir euch an. Zum Beispiel eben der Katja, der Pflegefachfrau aus unserem Albis.
5: Das ist Katja.
4: Hallo Katja, da ist Dani und der Dominik.
5: Guten Morgen.
4: Sind ihr schon auf Visiten oder wie sieht das gerade aus?
5: Jetzt kommen die ersten Patienten, darum kann ich jetzt gerade mich schnell abklemmen.
4: Also gut.
5: Entschuldigung, ich glaube Radio 24 ist am Anrufen.
4: Und dann alle Verständnis?
5: Natürlich, mein Herz.
4: Komm, wir machen es bei uns kurz und schmerzlos. Katja, wir würden dich sehr gerne einladen.
3: Nämlich hey, cool. Zucker und Konzert.
5: Nein,
0: wir lieben
5: mega cool. Danke
0: vielmals,
5: Radio 24, wieder der beste Aufsteller am
0: Montagmorgen. Wir sind jeden Morgen für euch da. Der Aufsteller bei Radio 24, Montag

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7: Ich bin Tina Gonatrella.
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7: Der Zürcher Kantonsrat stimmt dem Gegenvorschlag zur Nachtruhe-Initiative zu. Bei der Initiative geht es um besseren Schutz vor Fluglärm. Der Gegenvorschlag sei ein tragfähiger Kompromiss. Er fordert unter anderem steigende Gebühren für Flüge nach 23 Uhr und eine Informationspflicht des Flughafens über die Gründe der Verspätungen. Der Gegenvorschlag könnte ohne Volksabstimmung in Kraft treten. Die Initianten wollen ihre Initiative zurückziehen, sofern kein Referendum ergriffen wird. Die Stadtpolizei Zürich zieht eine positive Bilanz vom feministischen Streik gestern. Mehrere tausend Personen zogen an der bewilligten Demonstration durch die Zürcher Innenstadt. Es sei zu einigen Sprayereien gekommen, teilt die Polizei mit. Ein Schaufenster wurde eingeschlagen. Ansonsten sei die Demo friedlich verlaufen. Bereits am Samstagabend hatten sich mehrere hundert Demonstrantinnen versammelt, um den feministischen Streiktag einzuläuten. Nach dem Nein der Winterthurer Stimmbevölkerung zur Modernisierung des Campingplatzes Schützenweiher steht bereits die nächste Initiative dazu in den Startlöchern. Am Modernisierungsprojekt war kritisiert worden, dass die rund 40 Dauercamper ihren Platz verloren hätten. Gleichzeitig ist das Dauercampen am Schützenweiher verboten, weil dort eine Erholungszone ist. Die AL lanciert jetzt eine Initiative, die das Dauercampen ausdrücklich erlaubt. Soll. Auf der A1 Bern Richtung St. Gallen stockt es zwischen Dietike und dem Gubristunnel wegen einem Unfall. Und auf dem Zürcher Westring stockt es zwischen Durdurch Süd und der Verzweigung Glimmatal wegen Verkehrsüberlastung.
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8: Es geht heute etwa 25-26 Grad und das ist noch eher der kühlere Tag dieser Woche. Ab morgen nämlich über 30 Grad angesagt.
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8: Grüezi zusammen, mein Name ist Anja Leibacher. Ich wünsche euch einen ganz guten Mittag.
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Welcome to Saint-Tropez. Der macht so richtig gute Laune für über den Mittag rein. Das ist der Montag bei Radio 24 und von dieser guten Launenmusik haben wir natürlich noch ganz, ganz viele in unserer Lunchbox. Ich wünsche euch einen guten. Das ist ein Bar-Song vom

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12: Ich bin Tina Colatrella.
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12: In der Schweiz sind im letzten Jahr gleich viele Jugendliche verurteilt worden wie zuvor. Die Art der Delikte hat sich aber geändert. Während Jugendliche weniger wegen Drogendelikten verurteilt worden sind, ist die Zahl der Verkehrsdelikte gestiegen. Im letzten Jahr wurden rund 23.000 Jugendliche verurteilt. Der Zürcher Kantonsrat stimmt dem Gegenvorschlag zur Nachtruhe-Initiative zu. Bei der Initiative geht es um besseren Schutz vor Fluglärm. Der Gegenvorschlag sei ein tragfähiger Kompromiss. Er fordert unter anderem steigende Gebühren für Flüge nach 23 Uhr und eine Informationspflicht des Flughafens über die Gründe der Verspätungen. Der Gegenvorschlag könnte ohne Volksabstimmung in Kraft treten. Die Initianten wollen ihre Initiative zurückziehen, sofern kein Referendum ergriffen wird. Nach dem Nein der Winterthurer Stimmbevölkerung zur Modernisierung des Campingplatzes Schützenweiher steht bereits die nächste Initiative dazu in den Startlöchern. Am Modernisierungsprojekt war kritisiert worden, dass die rund 40 Dauercamper ihren Platz verloren hätten. Gleichzeitig ist das Dauercampen am Schützenweiher verboten, weil dort eine Erholungszone ist. Die AL lanciert jetzt eine Initiative, die das Dauercampen ausdrücklich erlaubt. Soll. Die Stimmung der Konsumenten in der Schweiz hat sich im Mai etwas verbessert. Das teilt das Staatssekretariat für Wirtschaft mit. Allerdings sei die Stimmung grundsätzlich immer noch auf einem historisch tiefen Niveau. Eine Mehrheit der Konsumenten ist der Ansicht, dass sich ihre finanzielle Lage nicht verbessern wird. Auf dem Zürcher Westring stockt zwischen Udorf Nord und dem Limmataler Kreuzweg Verkehrsüberlastung. Auf der A1 Bern Richtung St. Gallen stockt zwischen Dietikon und dem Gubristunnel wegen einem Unfall. Und auf der A1 Zürich Richtung Bern stockt zwischen Kirchberg und Schönbühl wegen einem Unfall. Der Pannenstreifen ist blockiert.
14: Es ist heiß und es wird noch heißer die Woche. Heute 25 Grad, dazu ein Lüftchen und ab morgen dann wieder 30 Grad und mehr angesagt. Heisst, ab morgen definitiv die kurzen Hosen montieren.
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14: Ein guter Miteinander, mein Name ist Anja Leibacher. Salut zusammen.
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innerhalb 90 Minuten war es ausverkauft, das letzte Rundstadion, das Hecht den nächsten Jahr wird füllen. Und bis dahin hören wir natürlich hier gerne Hecht und aber auch noch ganz viel andere Musik bei Radio 24. Das ist Friends von der Aura, Dion und Rock Mafia.

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5: Ich bin der Tim Jakob. Guten Montag.
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5: Der Zürcher Kantonsrat stimmt dem Gegenvorschlag zur Nachtruhe-Initiative zu. Bei der Initiative geht es um besseren Schutz vor Fluglärm rund um den Flughafen Zürich. Der Gegenvorschlag sei ein tragfähiger Kompromiss. Er fordert unter anderem steigende Gebühren für Flüge nach 23 Uhr und eine Informationspflicht des Flughafens über die Gründe der Verspätungen. Der Gegenvorschlag könnte ohne Volksabstimmung in Kraft treten. Die Initianten wollen ihre Initiative zurückziehen, sofern kein Referendum ergriffen wird. Nach dem Nein der Winterthurer Stimmbevölkerung zur Modernisierung des Campingplatz Schützenweiher steht bereits die nächste Initiative dazu in den Startlöchern. Am Modernisierungsprojekt war kritisiert worden, dass die rund 40 Dauercamper ihre Plätze verloren hätten. Gleichzeitig ist das Dauercampen am Schützenweiher sowieso verboten, weil dort eine Erholungszone ist. Die AL lanciert jetzt eine Initiative, die das Dauercampen ausdrücklich erlauben soll. In der Schweiz sind im letzten Jahr gleich viele Jugendliche verurteilt worden wie zuvor. Die Art der Delikte haben sich aber geändert. Während Jugendliche weniger wegen Drogendelikten verurteilt worden sind, ist die Zahl der Verkehrsdelikte gestiegen. Im letzten Jahr wurden rund 23.000 Jugendliche verurteilt. Im Mai haben rund 1.600 Menschen in der Schweiz um Asyl angesucht. Das sind 20% weniger als im Mai vor einem Jahr, wie das Staatssekretariat für Migration mitteilt. Verglichen mit letztem April blieb die Zahl der Gesuche nahezu unverändert. Das wichtigste Herkunftsland bleibt Afghanistan, darauf folgen Algerien und Eritrea. Was stockt auf dem Westring Richtung St. Gallen zwischen Thurdorf Nord und dem Gubristunnel, das nach einem Unfall. Kommt gut dort hin, wo ihr hinwollt und habt Sorge.
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6: Vergessen Sonnencreme, Sonnenhut und ja, eigentlich am besten ganz Körperverhüllung nicht, weil die Sonne, die scheint definitiv heute Nachmittag und dann den Rest der Woche 25 Grad heute und am Morgen wieder über 30 Grad.
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6: Ich wünsche euch einen geschmeidigen Start in den Montagnachmittag. Mein Name ist Anja Leibacher.
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Völlig egal, ob im Geschäft, irgendwo im Auto oder auf dem Liegestuhl hier bei Radio 24, gibt es die beste Musik für so einen wunderschönen sommerlichen Nachmittag. Das ist Lady Gaga. Hey, the

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Yeah!

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5: Ich bin der Tini Jakob. Guten Montag.
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5: Die Schweiz begrüßt die Absichtserklärung zwischen den Kriegsparteien USA und Iran. Man arbeitet darauf hin, dass das Abkommen Ende Woche in der Schweiz unterzeichnet werden könne, heißt es vom eidgenössischen Außendepartement ETA auf Anfrage von Keystone SDA. Dazu stehe, dass ETA mit allen Beteiligten in engem Kontakt. Neben der Beendigung des Krieges soll die Vereinbarung auch die Wiedereröffnung der Straße von Hormuz ermöglichen. Im Mai haben rund 1600 Menschen in der Schweiz um Asyl angesucht. Das sind 20% weniger als im Mai vor einem Jahr, wie das Staatssekretariat für Migration mitteilt. Verglichen mit letztem April blieb die Zahl der Gesuche nahezu unverändert. Das wichtigste Herkunftsland bleibt Afghanistan, darauf folgen Algerien und Eritrea. Der Zürcher Kantonsrat stimmt der Verlängerung der Glatztalbahn zu. Für rund 540 Millionen Franken soll die Glatztalbahn um rund 3,3 Kilometer vom Flughafen Zürich bis Klotenindustrie verlängert werden. Neben den Kosten für die Verlängerung sind in den 540 Millionen Franken auch Ausgaben für den Hochwasserschutz sowie eine neue Veloroute enthalten. Dank Bundesbeiträgen trägt der Kanton Zürich nur rund 290 Millionen Franken selbst.
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5: Der Eishockeyspieler Alessandro Segafredo verlässt die ZSC Lions. Der 21-jährige Italiener wechselt zu den Rapperswil-Jona Lakers, wie der ZSC mitteilt. Als Ersatz holen die ZSC Lions den 23-jährigen Joshua Farni von den SCL Tigers. Auf der A1 Richtung Bern stockt es zwischen der Verzweigung Brütisellen und Zürich-Seebach, als nach einem Unfall die linke Spur die Städte zu. Bildet doch bitte auch gerade eine Rettungsgasse. Kommt gut dorthin, wo ihr hinwollt. Viel Geduld euch und habt Sorge.
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6: Der Sommer, der ist zurück. Es ist sonnig, sehr, sehr sonnig. Blauer Himmel dürfen wir heute Nachmittag geniessen. Dazu gibt es bis zu 26 Grad.
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6: Wir gehen zusammen durch den Nachmittag im Studio, der Sven Stadelmann.
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einer vom deutschen Musikprojekt Glockenbach. Haben wir gehört, das ist Radio 24 am Montagnachmittag. Und ja, wir bleiben doch gerade in Deutschland. Der Vincent Weiss gibt es jetzt für euch. Schön, sind ihr da.

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Von Benson Boone kommen wir in die Schweiz. Das ist Radio 24 an diesem sehr sommerlichen Montagnachmittag. Und jetzt gibt es Stefanie Heinzmann für euch in die End. Geniessen die Sonne. Ich hoffe, ich kann ein bisschen früher Feierabend machen. Schön, dass ihr

0: Das ist Radio 24. Wir gehen zusammen durch den Montag. Und wir machen das mit der besten Musik, der alle Farben. Haben wir unter anderem für euch parat in der nächsten halben Stunde. Auch der Fireflies gibt es hier bei Radio 24. Zuerst aber werdet ihr bestens informiert. Jetzt ist es 3.
1: Ich bin der Tim Jakob. Guten Montag.
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1: Die Schweiz begrüßt die Absichtserklärung zwischen den Kriegsparteien USA und Iran. Man arbeitet darauf hin, dass das Abkommen Ende Woche in der Schweiz unterzeichnet werden könne, heißt es vom eidgenössischen Außendepartement ETA auf Anfrage von Keystone SDA. Dazu stehe, dass ETA mit allen Beteiligten in engem Kontakt. Neben der Beendigung des Krieges soll die Vereinbarung auch die Wiederöffnung der Straße von Hormuz ermöglichen. Die Genfer Polizei hat nach der Anti-G7-Demonstration von gestern eine erste Bilanz gezogen. Laut RTS wurden 28 Personen in Gewahrsam genommen, 3 weitere vorläufig festgenommen. Bei den Ausschreitungen kam es zu Sachbeschädigungen, darunter eingeschlagene Fensterscheiben, zerstörte Bushaltestellen und ein brennendes Auto. Die Polizei spricht von vergleichsweise geringen Schäden. Der Zürcher Kantonsrat stimmt der Verlängerung der Glatztalbahn zu. Für rund 540 Millionen Franken soll die Glatztalbahn um rund 3,3 Kilometer vom Flughafen Zürich bis Klotenindustrie verlängert werden. Neben den Kosten für die Verlängerung sind in den 540 Millionen Franken auch Ausgaben für den Hochwasserschutz sowie eine neue Veloroute enthalten. Dank Bundesbeiträgen trägt der Kanton Zürich nur rund 290 Millionen Franken selbst.
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1: Der Eishockeyspieler Alessandro Segafredo verlässt die ZSC Lions. Der 21-jährige Italiener wechselt zu den Rapperswil-Jona Lakers, wie der ZSC mitteilt. Als Ersatz holen die ZSC Lions den 23-jährigen Joshua Farni von den STL Tigers.
0: Ein ganz lieber Gruß zu euch. Das Auto kremt auf dem Nordring zwischen dem Rastplatz Baltenschwil und Zürich-Ost wegen einem Unfall. Dort die Unfallstelle aber mittlerweile geräumt worden und dann auf der Hauptstrasse durch das Ahrtal durch bis auf Wetzikon. Ganz eine gute Fahrt wünsche ich euch.
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0: Die Sonnenbrille die ist diese Woche wieder Pflicht. Es ist strahlend sonnig mit bis zu 26 Grad heute Nachmittag.
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0: Wir gehen zusammen durch den Montagnachmittag im Studio. Sven Stadelmann. Schön, sind ihr da.

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0: Das ist Radio 24 mit der besten Musik. Michael Schulte, auch der Robin Schulz gibt es für euch in der nächsten halben Stunde. Und auch sie, da haben wir parat für euch vor dem 4. Cash Out mit TikTok da bei Radio 24.
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0: kurz vor dem 4. Das ist Radio 24. Am meisten beste Musik gehen wir zusammen durch den sonnigen Montagnachmittag. Unter anderem Dua Lipa gibt es für euch noch vor einem halben 5. Und noch ganz viel mehr grossartige Musik. Schön, sind wir zusammen unterwegs.
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7: Ich bin der Tim Jakob. Guten Montag.
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7: An der Fußball-Weltmeisterschaft sorgen fixe Trinkpausen für Kritik. Diese finden nämlich statt, unabhängig wie warm es im Stadion ist. Felix Haltima.
8: Trinkpause hat es schon vor der WM gegeben. Nämlich dann, wenn es für die Spieler zu heiß war. Jetzt sind Trinkpausen an dieser WM aber fix verankert. Es gibt sie nicht erst ab einer bestimmten Temperaturschwelle. Die Pause dauert auch immer 3 Minuten. Der Weltfußballverband teilt also ein Match neu nicht in 2 Halbzeiten, sondern effektiv in Viertel auf. Und in dieser Pause wird Werbung gespielt, eine zusätzliche Einnahmequelle für die FIFA. Es geht also weniger um die Gesundheit der Spieler, sondern um das Portemonnaie vom Weltfußballverband.
7: Die Genfer Polizei hat nach der Anti-G7-Demonstration von gestern eine erste Bilanz gezogen. Laut RTS wurden 28 Personen in Gewahrsam genommen, 3 weitere vorläufig festgenommen. Laut den Behörden kam es zu mehreren Sachbeschädigungen, darunter zerstörte Bushaltestellen, eingeschlagene Fensterscheiben und ein in Brand gesetztes Auto. An der Demonstration nahmen nach Polizeiangaben rund 20.000 Menschen teil. Für Diskussionen sorgt zudem ein stundenlanger Polizeikessel. Das Kollektiv No G7 und die SP Genf verlangen deshalb eine Aufarbeitung des Einsatzes. Der Flughafen Zürich nimmt seinen neuen Flughafen in der indischen Großregion Delhi in Betrieb. Der Noida International Airport startete den Passagierbetrieb mit einem ersten Linienflug aus Lucknow, einer Stadt in Nordostindien. Der Flughafen hat eine Kapazität von rund 12 Millionen Passagieren pro Jahr. Später soll die Kapazität auf 70 Millionen Passagiere jährlich steigen, wie der Flughafen Zürich mitteilt. Der Neubau ist das bisher größte Engagement des Flughafens Zürich. Über Tochtergesellschaften betreibt der Flughafen Zürich Flughäfen in Indien, Lateinamerika und der Karibik.
0: Einen lieben Gruß zu unserem Auto, Nordring und Westring, dort momentan anstehen. Sonst läuft aber alles rund, kommen gut und sicher ans Ziel.
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0: Ziemlich eine sonnige Sache momentan, nur wenig Schleierwölkchen hat es am Himmel. Dazu um die 27 Grad Sonnenbrille. Die braucht ihr also jetzt am Feierabend. Morgen viel Wolken, aber auch sehr warm mit bis zu 28 Grad.
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0: Wir gehen zusammen Schritt für Schritt Richtung Montag Feierabend.

0: Radio 24, die schönen Geschichten. Sieger von den Herzen, sie gehören zu Grossanlässen wie der Fußball-WM. Einfach dazu, Curaçao, die kleine Karibik-Nation mit ihren Fans. Die holländischen Fans sind einmal mehr grossartig. Und gestern haben sich die japanischen Fans von ihrer besten Seite gezeigt. Radio 24-Direktorin Michelle Howald.
1: Ja, Japan hat sein erstes Spiel gestern Abend gegen Holland gehabt. Ein 2:2 hat es auf dem Rasen. Vor allem herzig waren aber die Szenen nach dem Spiel. Da hat man die japanischen Fans gesehen, wie sie ihre Plätze aufräumen. Jens, die Japaner sind mit blauen Güsselsäcken bepackt durch die Reihen gelaufen und haben wirklich alle Güssel zusammengesammelt, so richtig gefötzeln sind sie. Auch auf den Stegen hat man japanische Fans gesehen aufräumen. Also wirklich nicht nur ein, zwei, sondern Jens, die sind das gesehen. Und das hat jetzt auch schon die Runde gemacht. Auf einem Video sieht man die japanischen Fans von ihrer besten Seite. So sehr anständig und wirklich auch sehr herzig.
0: Ja, da finde ich, können wir uns alle gerade ein Beispiel nehmen dran. Denkt dran, wenn ihr am Wochenende dann vielleicht mal voraus sind, grillieren, nehmt doch euer Güssel einfach wieder mit.
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Das ist Radio 24 mit Schweizer Musik und Bastian Baker und spätestens seit der Heim-Hockey-WM. Ist er allen Schweizerinnen und Schweizer noch ein bisschen sympathischer? Er hat ja den offiziellen WM-Song geliefert, Time to Shine. Es ist am Montagnachmittag bei Radio 24. Wir liefern euch die beste Musik. Und da gehört natürlich auch Trey dazu. Where is my husband? Gibt's jetzt für euch.

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0: 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Stay.

0: kurz vor um 16:30, das ist Radio 24. Langsam aber sicher dürfen wir an Feierabend denken. Ja, so um 16:30 kann man das machen. Und wir machen das mit der besten Musik auf den Ohren. Ava Max vor um 5 Uhr noch an der Seite. Pink schaut vorbei. Schön. Gehen wir zusammen in den Montagabend rein.
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18: Ich bin der Tim Jakob. Guten Montag.
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18: Die Kantonspolizei Zürich zeigt Dutzende Personen wegen zu lauten Autos an. Unter den insgesamt 57 angezeigten Personen waren auch solche, deren Autos gravierende technische Mängel aufwiesen. 25 Fahrzeuge wurden eingezogen, teilt die Kantonspolizei mit. Die Kontrollen fanden an den letzten beiden Wochenenden im Zürcher Oberland statt. Die Schweizer Hotellerie hat im Mai etwas weniger Logiernächte verzeichnet als im Mai vor einem Jahr. Der Rückgang war dabei in erster Linie auf die schwächere Nachfrage aus dem Ausland zurückzuführen. Das teilt das Bundesamt für Statistik mit. Damit sind die Logierzahlen seit März rückläufig. Großbritannien will soziale Medien für unter 16-Jährige verbieten. Die britische Regierung plant, Plattformen wie TikTok, Instagram oder Snapchat für Jugendliche unter diesem Alter zu sperren. Premierminister Keir Starmer begründet den Schritt mit negativen Folgen für die psychische Gesundheit junger Menschen sowie mit Cybermobbing. Neben dem Social-Media-Verbot prüft die Regierung weitere Einschränkungen. So sollen Erwachsene auf Gaming- und Streaming-Plattformen nicht mehr mit Kindern chatten können. Die neuen Regeln sollen nach den Plänen der Regierung 2027 in Kraft treten. Marius Borg-Heiby, der Sohn der norwegischen Kronprinzessin Mette-Marit, zieht sein Urteil weiter. Ein Gericht in Oslo hatte ihn zu 4 Jahren Gefängnis verurteilt. Laut der Nachrichtenagentur NTB will Heiby unter anderem die Schuldsprüche wegen 2 Vergewaltigungen und wegen Missbrauchs in einer früheren Beziehung anfechten. Sein Anwalt kündigte eine Berufung an.
0: auf die Bremse, müsst ihr momentan auf dem Nordring und Westring, gerade auf mehreren Abschnitten. Dann auch, wenn ihr in Aargau unterwegs seid, ab Spreitenbach bis zu der Verzweigung Bierfeld und Region Winterthur, A4 Windi Richtung Schaffhausen, Winterthur Nord bis Henkert. Sonst läuft soweit noch alles rund, kommen gut und sicher ans Ziel.
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0: Sonnenbrille, die brauchen wir auch jetzt an diesem Montag Feierabend. Es ist strahlend sonnig mit bis zu 27 Grad. Morgen dann nochmal 1 Grad wärmer, bis zu 28 Grad. Viel Wolken, aber auch immer wieder Sonne gibt's.
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0: Wir starten zusammen in Montagabend im Studio. Der Sven Stadelmann.
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für euren Weg in Montag Feierabend haben wir bei Radio 24 nur die beste Musik. Und sie da, Ava Max. US-Amerikanerin, sie liefert ja einen Hit wirklich nach dem anderen. Loving Myself, einer von denen, aber auch Weapons. Und den Durchbruch hat sie aber mit ganz einem anderen Song geschafft. Und zwar mit dem, den wir jetzt hören. Das ist Radio 24 am frühen Montagabend.

Sienna Spiro mit einem ganz schönen Song «Die on this hill» zum Start in Feierabend. Und jetzt ein bisschen Sommerstimmung. Ja, ich habe da Fenster auf, Sonnenbrille auf den Kopf. Dann kommt das ganz gut. Das ist nämlich ein Abend, wo man draußen geniessen kann. Vielleicht noch grillieren. Bei 28 Grad vielleicht noch Abkühlung. Mit einem Glas oder einen Sprung ins Wasser. So dürfte es doch sein, dass schon die 24 geniessen den Montag-Feierabend.

0: Das ist Radio 24, Coldplay, A Sky Full of Stars. Haben wir gehört? Und das da? Das ist der Kamerad. Hug Yourself. Parat in der nächsten halben Stunde. Auch Glockenbach zusammen mit Astis. Dirty Dancing. Da bei Radio 24. Damit ihr den warmen Montagfeierabend so richtig geniessen könnt. Nur die beste Musik auch der Anastasia. Schaut vorbei. Schönen Montagabend euch.
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9: Guten Abend, ich bin der Tim Jakob.
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9: Trotz der Niederlage bei der 10-Millionen-Initiative dürfte die SVP von der Abstimmungsdebatte profitiert haben. Laut dem Forschungsinstitut Sotomo stärken Diskussionen über Zuwanderung und Migration die Mobilisierung der Partei. Das zeige sich auch in den kantonalen Wahlen. Seit den eidgenössischen Wahlen 2023 hat die SVP in den kantonalen Parlamenten insgesamt 65 Sitze dazu gewonnen. Der Flughafen Zürich nimmt seinen neuen Flughafen in der indischen Großregion Delhi in Betrieb. Der Noida International Airport startete den Passagierbetrieb mit einem ersten Linienflug aus Lucknow, einer Stadt in Nordostindien. Der Flughafen hat eine Kapazität von rund 12 Millionen Passagieren pro Jahr. Später soll die Kapazität auf 70 Millionen Passagiere jährlich steigen, wie der Flughafen Zürich mitteilt. Der Neubau ist das bisher größte Engagement des Flughafens Zürich. Über Tochtergesellschaften betreibt der Flughafen Zürich Flughäfen in Indien, Lateinamerika und der Karibik.
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9: Marcel Koller hat mit dem Start der Saisonvorbereitung seine Arbeit als Cheftrainer beim FC Zürich aufgenommen. Nachdem Koller eigentlich für seinen Ruhestand in die Schweiz zurückgekehrt war, verspüre er nun nochmals Energie für dieses weitere Kapitel beim FCZ. Das erste Training mit der Mannschaft habe ihm gefallen, so Koller.
10: Vom Engagement, was sie schon gezeigt haben, wie sie zugelassen haben, wie sie versucht haben, das schon umzusetzen, was wir ihnen vorgegeben haben. Und das ist jetzt natürlich auch die Aufgabe in den nächsten Tagen, nächsten Wochen, das zu intensivieren und noch besser zu machen.
9: Zu seiner langen Vergangenheit beim FCZ-Rivalen GC sagte Koller, er sei keine GC-Legende, er sei einfach Zürcher. Mit dem FCZ sei das Ziel klar, eine Saison wie die letzte soll es nicht geben.
0: Ihr müsst momentan auf Bremse auf dem Nordring und Westring, dann auch in Aargau, ab Spreitenbach bis zur Verzweigung Bierfeld, dann Region Winti, A4 Winterthur Richtung Schaffhausen, Winterthur Nord bis Henkert, auch auf der Oberlandautobahn Busten Nord bis Uster Ost, auch Hauptstrasse zwischen Wetzig und Hiwil, gerade in beiden Richtungen, und am oberen Zürichsee klemmt es über den Seedamm Richtung Rapperswil. Gute Fahrt euch!
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0: Die Sonnenbrille, die brauchen wir auch jetzt am Feierabend bis zu 27 Grad haben wir momentan. Morgen nochmal 1 Grad wärmer bis zu 28.
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0: Geniessen den Montagabend im Studio des Sven Stadelmann.

0: Es ist schon die 24. Euer Montag, Feierabend. 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Der Alessandro aus Wetzig hat sich bei mir gemuldet und erzählt, dass er nächste Woche mit seiner Frau den 19. Hochzeitstag feiert. Und Alessandro, den Zucchero, habt ihr schon mal live gesehen?
1: Ja, aber dort sind wir noch nicht geraten gewesen, wir sind noch ledig
0: gewesen. Oh, aber einen schönen Date-Abend gehabt.
1: Ja.
0: Diese Woche, Mittwoch und Donnerstag, wie sieht es bei dir aus im Kalender?
1: Mittwoch nicht gut, da habe ich Training, aber Donnerstag ist offen.
0: Also, die Frau auch?
1: Ja, dann mache ich einfach, dass sie frei ist.
0: Sehr gut, in dem Fall. Dann schaut ihr jetzt, dass ihr am Donnerstag Zeit habt und dann macht ihr euch ganz einen schönen Abend. Ein bisschen im Voraus zum 19. Hochzeitstag beim Zucchero.
1: Hey, merci viel, viel mal. So geil.

Der Lil Nas X da bei Radio 24. Wir geniessen den Montagfeierabend. Es ist zwar ein bisschen windig, aber doch sehr, sehr warm. Bis zu 27 Grad haben wir momentan und ganz viel Sonne, die wir dafür geniessen dürfen. Dazu die beste Musik da bei Radio 24 auf den Ohren. Der schon mit Austin gibt es jetzt für euch. Ganz einen schönen Montagabend wünsche ich.

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0: Und wir spielen für euch auch One Republic. 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

0: Das ist Radio 24 am Montag, Feierabend. Mit der besten Musik, Alex Warren, Fever Dream. Auch der Robin Schulz haben wir parat für euch in der nächsten halben Stunde. Und ganz viel mehr. Grossartige Musik, schön gehen wir zusammen durch den Montag.
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3: Das sehen Sie heute Abend in der Zürich News. Statt Landgraben bei der 10-Millionen-Initiative. Das Fischental sagen 73% Ja, in der Stadt Zürich nur 24%. Tödlichen Unfall. Im Aargau prallt ein Renault in einen Brückenpfeiler. Der Lenker stirbt noch vor Ort. Bremsspuren hat die Polizei keine gefunden. Und der Marcel Koller hat seinen ersten Auftritt als FCC-Trainer und sagt, wie er den FC Zürich zurück auf der Volksstrasse führen
4: will. 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
9: Guten Abend, ich bin der Tim Jakob.
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9: Der US-Präsident ist in der Schweiz gelandet. Donald Trump ist am Flughafen Genf angekommen und weiter nach Evian gereist. Trump war nur kurz auf dem Rollfeld und stieg anschließend in einen US-Marine-Helikopter ein und flog zum Ort des G7-Treffens auf der französischen Seite des Genfersees. Die Kantonspolizei Zürich zeigt Dutzende Personen wegen zu lauten Autos an. Unter den insgesamt 57 angezeigten Personen waren auch solche, deren Autos gravierende technische Mängel aufwiesen. 25 Fahrzeuge wurden eingezogen, teilt die Kantonspolizei mit. Die Kontrollen fanden an den letzten beiden Wochenenden im Zürcher Oberland statt. Die Schweizer Hotellerie hat im Mai etwas weniger Logiernächte verzeichnet als im Mai vor einem Jahr. Der Rückgang war dabei in erster Linie auf die schwächere Nachfrage aus dem Ausland zurückzuführen. Das teilt das Bundesamt für Statistik mit. Damit sind die Logierzahlen seit März rückläufig. Marius Borg Heiby, der Sohn der norwegischen Kronprinzessin Mette Marit, zieht sein Urteil weiter. Ein Gericht in Oslo hatte ihn wegen insgesamt 34 Straftaten zu 4 Jahren Haft verurteilt. Laut der Nachrichtenagentur NTB akzeptiert Heiby mehrere Schuldsprüche nicht. Sein Anwalt erklärte, angefochten würden unter anderem die Verurteilungen wegen 2er Vergewaltigungen sowie wegen Missbrauchs in einer früheren Beziehung. Von 4 Anklagepunkten wegen Vergewaltigung sprach das Gericht Heiby in 2 Fällen schuldig.
0: Momentan klemmt es auf dem Nordring und Westring gerade auf mehreren Abschnitten. Dann in Aargau, ab Spreitenbach bis zu der Verzweigung Bierfeld. A4 Winti Richtung Schaffhausen, Winterthur Nord bis Henkert, dann Oberland Autobahn ab Usternord bis Usterost und weiter durchs Atal durch bis auf Wetzikon. Ober Zürichsee über den Seedamm Richtung Rapperswil und auch da 3 Chur Richtung Zürich. Ab Wallenstadt bis Wesenstocken. Ganz eine gute Fahrt wünsche ich.
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0: Jetzt am Feierabend hat es zwar Schleierwolken rum, aber es ist sehr sonnig mit bis zu 27 Grad. Morgen dann ein bisschen mehr Wolken, aber auch die Sonne zeigt sich immer wieder, das bei 28 Grad.
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0: 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Die schönen Geschichten, Zeiger von den Herzen, sie gehören zu grossen Anlässen wie der Fußball-WM. Einfach dazu, Curaçao, die kleine Karibik-Nation mit ihren Fans. Die holländischen Fans sind einmal mehr grossartig. Und gestern haben sich die japanischen Fans von ihrer besten Seite gezeigt, Radio 24 Direktorin Michelle Howald.
1: Ja, Japan hat sein erstes Spiel gestern Abend gegen Holland gehabt. Ein 2:2 hat es auf dem Rasen. Vor allem herzig waren aber die Szenen nach dem Spiel. Da hat man die japanischen Fans gesehen, wie sie ihre Plätze aufräumen. Jens, die Japaner sind mit blauen Güsselsäcken bepackt durch die Reihen gelaufen und haben wirklich alle Güssel zusammengesammelt, so richtig gefötzeln sind sie. Auch auf den Stegen hat man japanische Fans gesehen aufräumen. Also wirklich nicht nur ein, zwei, sondern Jens, die sind das gesehen. Und das hat jetzt auch schon die Runde gemacht. Auf einem Video sieht man die japanischen Fans von ihrer besten Seite. So sehr anständig und wirklich auch sehr herzig.
0: Ja, und da finde ich, können wir uns alle gerade ein Beispiel nehmen dran. Denkt dran, wenn ihr am Wochenende dann vielleicht mal voraus sind, grillieren, nehmt doch euer Güssel einfach wieder mit.
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Das ist Radio 24 mit Taylor Swift, Elizabeth Taylor haben wir gehört. Ich hoffe, ihr könnt den Montagfeierabend so richtig geniessen. Es ist wieder sommerlich und dazu gibt es die beste Musik bei Radio 24. Roxette, It Must Have Been Love gibt es jetzt für euch. Auch morgen wieder sehr sommerlich, eigentlich die ganze Woche. Morgen ein bisschen viel Wolken, aber dafür sehr warm. 28 Grad erwartet uns.

0: Energy in the Summer. Also schön am Sommer ist sicher einmal, dass zu oben, dass man länger draußen sein kann, mit mehr Kontakt mit den Leuten, sie sind besser drauf.
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2: Ich finde es genial. 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

0: kurz vor dem 6. Das ist Radio 24 mit der besten Musik für den Montag Feierabend. Jennifer Lopez zusammen mit dem David Guetta erwartet uns nach dem Punkt. Mit dem Nico Santos schauen wir aufs Wochenende zurück. Weekend Lover. Und, ja, der Zuckerer. Auch ihn haben wir parat. Vor allem halbe 7 hier bei Radio 24.
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6: Guten Abend, ich bin der Tim Jakob.
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6: Viele Schweizerinnen und Schweizer unterschätzen ihr Risiko für schwere Krankheiten. Das zeigt die Health Forecast-Studie. Besonders deutlich ist die Fehleinschätzung bei Diabetes und Demenz. Viele Befragten gehen davon aus, dass ihr persönliches Erkrankungsrisiko unter dem Durchschnitt liegt, obwohl diese Krankheiten weit verbreitet sind. Der US-Präsident ist in der Schweiz gelandet. Donald Trump ist am Flughafen Genf angekommen und weiter nach Evian gereist. Trump war nur kurz auf dem Rollfeld und stieg anschließend in einen US-Marine-Helikopter ein und flog zum Ort des G7-Treffens auf der französischen Seite des Genfersees.
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6: Marcel Koller hat mit dem Start der Saisonvorbereitung seine Arbeit als Cheftrainer beim FC Zürich aufgenommen. Nachdem Koller eigentlich für seinen Ruhestand in die Schweiz zurückgekehrt war, verspüre er nun nochmals Energie für dieses weitere Kapitel beim FCZ. Das erste Training mit der Mannschaft habe ihm gefallen, so Koller.
7: Vom Engagement, das sie schon gezeigt haben, wie sie zugelassen haben, wie sie versucht haben, das schon umzusetzen, was wir ihnen vorgegeben haben. Und das ist jetzt natürlich auch die Aufgabe in den nächsten Tagen, nächsten Wochen, das zu intensivieren und noch besser zu machen.
6: Zu seiner langen Vergangenheit beim FCZ-Rivalen GC sagte Koller, er sei keine GC-Legende, er sei einfach Zürcher. Mit dem FCZ sei das Ziel klar, eine Saison wie die letzte soll es nicht geben.
0: Es hat einen Unfall gegeben, und zwar auf der Oberlandautobahn zwischen Jona und Rapperswil. Mindestens 10 Minuten geht es dort momentan länger. Dann Westring zwischen dem Limmataler Kreuz und dem Eschertunnel. Die linke Spur gesperrt, auch dort wegen einem Unfall. Sonst Nordring, Westring auf mehreren Abschnitten verstopft. Das sind die üblichen Stellen im Feierabendverkehr. Auch über den Seedamm Richtung Rapperswil braucht ihr momentan länger. Gute Fahrt wünsche ich.
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0: Ganz viel Sonne dürfen wir geniessen, auch jetzt noch. Es hat zwar schon Schleierwolken, stören uns aber nicht weiter. Bis zu 27 Grad momentan. Morgen viel Wolken, aber auch die Sonne zeigt sich immer wieder bei 28 Grad.
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0: Geniessen den Montagabend, schön verbringen wir ihn zusammen.
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0: Ah, der Baschi, immer schön zum Hören. Da bei Radio 24 Haus bauen. Baby, und das da, alle Farben. Baby, goodbye, gibt's noch vor dem 7. Und auch die Eltern schon zusammen mit der Dua Lipa haben wir parat. Da bei Radio 24. Geniessen euren Montagfeierabend.
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4: Guten Abend, ich bin Tim Jakob.
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4: Viele Schweizerinnen und Schweizer unterschätzen ihr Risiko für schwere Krankheiten. Das zeigt die Health Forecast Studie. Besonders deutlich ist die Fehleinschätzung bei Diabetes und Demenz. Viele Befragten gehen davon aus, dass ihr persönliches Erkrankungsrisiko unter dem Durchschnitt liegt, obwohl diese Krankheiten weit verbreitet sind. Der US-Präsident ist in der Schweiz gelandet. Donald Trump ist am Flughafen Genf angekommen und weiter nach Evian gereist. Trump war nur kurz auf dem Rollfeld und stieg anschließend in einen US-Marine-Helikopter ein und flog zum Ort des G7-Treffens auf der französischen Seite des Genfersees. Frankreich hat ein Abkommen zur Aufteilung möglicher Schäden rund um den G7-Gipfel abgelehnt. Bundesrat Ignacio Cassis sagte im Nationalrat, die Schweiz habe eine Vereinbarung zur Aufteilung allfälliger Schäden vorgeschlagen. Frankreich habe dies abgelehnt. Die französischen Behörden argumentieren, ein solches Abkommen könnte in der Öffentlichkeit als Zeichen verstanden werden, dass man mit Gewalt rechne. Großbritannien will soziale Medien für unter 16-Jährige verbieten. Die britische Regierung plant Plattformen wie TikTok, Instagram oder Snapchat für Jugendliche unter diesem Alter zu sperren. Premierminister Keir Starmer begründet den Schritt mit negativen Folgen für die psychische Gesundheit junger Menschen sowie mit Cybermobbing. Neben dem Social-Media-Verbot prüft die Regierung weitere Einschränkungen. So sollen Erwachsene auf Gaming- und Streaming-Plattformen nicht mehr mit Kindern chatten können. Die neuen Regeln sollen nach den Plänen der Regierung 2027 in Kraft treten.
0: Es klemmt momentan noch so an der üblichen Stelle im Feierabendverkehr, unter anderem auf dem Nordring und Westring, gerade auf mehreren Abschnitten, auch im Oberland, auf der Oberland-Autobahn ab Uster-Nord bis Uster-Ost und weiter durchs Ahrtal durch bis auf Wetzikon, dann A4 Winti Richtung Schaffhausen, Winterthur-Nord bis Henkert und auch am oberen Zürichsee über den Sedam Richtung Rapperschwil. Ich wünsche euch ganz eine gute und vor allem eine sichere Fahrt.
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0: Die Sonnenbrille, die brauchen wir jetzt am Feierabend, auch am Morgen am besten wieder mitten. Es hat zwar morgen viel Wolken, aber die Sonne zeigt sich eben auch immer wieder. Und das bei doch sehr warmen 28 Grad.
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Der Elton John zusammen mit der grossartigen Dua Lipa, hier bei Radio 24 für den Montagfeierabend. Und jetzt gibt es Olivia Dean. Ich hoffe, ihr könnt gemütlich entspannen und die Sonne geniessen.

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6: Guten Abend, ich bin der Tim Jakob.
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6: Viele Schweizerinnen und Schweizer unterschätzen ihr Risiko für schwere Krankheiten. Das zeigt die Health Forecast Studie. Besonders deutlich ist die Fehleinschätzung bei Diabetes und Demenz. Viele Befragten gehen davon aus, dass ihr persönliches Erkrankungsrisiko unter dem Durchschnitt liegt, obwohl diese Krankheiten weit verbreitet sind. Nach dem Cyberangriff auf die US-Tochtergesellschaft des Schweizer Rüstungskonzerns RUAG untersucht das Verteidigungsdepartement die Lösegeldzahlung an die Hacker. Das schreibt der Bundesrat in einer Antwort auf mehrere parlamentarische Vorstöße. Die Hackergruppe Akira hatte Daten gestohlen und mit deren Veröffentlichung gedroht. Laut RUAG wurde bloß ein kleiner Betrag bezahlt, um die Daten zurückzuerhalten. Das geplante Abkommen zwischen den USA und dem Iran ist nach US-Angaben bereits digital unterzeichnet worden. Hochrangige Regierungsbeamte erklärten, US-Präsident Donald Trump und Vizepräsident J.D. Vance hätten das Dokument elektronisch unterschrieben. Auch die iranische Seite habe dies bereits getan. Die formelle Zeremonie soll nach wie vor am Freitag in Genf stattfinden. Mit vorsichtigem Optimismus hat heute in Evian auf der französischen Seite des Genfersees der G7-Gipfel begonnen. Für Auftrieb sorgt die Einigung zwischen den USA und dem Iran. Medienberichten zufolge sehen die europäischen Teilnehmer darin eine Chance für mehr Stabilität im Nahen Osten und auf den Weltmärkten. Die Lage in der Region wird morgen Dienstag eines der zentralen Themen der Beratungen sein. Auch der Krieg in der Ukraine steht auf der Traktandenliste. Es stockt auf der Umfahrung zu Rappi, also auf der A15, das in beide Richtungen geht teilweise noch bis zu einer halben Stunde länger. Ganz viel Geduld zu euch in der Steuer, kommt gut dorthin, wo ihr hinwollt und habt Sorge an dem Montagabend.
7: Viel Sonne hat es heute Montag gegeben, morgen Dienstag dann doch viel Wolken. Zum Start im Tag gibt es um die 14 Grad, am Nachmittag dann bis zu 28 Grad. Und die Sonne, die zeigt sich immer mal wieder durch die Wolken.
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damit ihr euer Montag Feierabend geniessen könnt. Wir haben Radio 24 gefunden, komm, wir packen nur die besten Songs aus. Das machen wir ja sowieso immer. Noch immer besser gibt es jetzt für euch. Hear me, geniessen den Montag Feierabend.

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2: Guten Abend, ich bin der Tim Jakob.
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2: Der Nationalrat bremst die Pläne für neue Atomkraftwerke in der Schweiz. Die Grosse Kammer hat beschlossen, den Gegenvorschlag zur sogenannten Blackout-Initiative an den Bundesrat zurückzuweisen. Sie verlangt insbesondere Klarheit über die Finanzierung möglicher AKW-Projekte. Eine Mehrheit aus SPÖ, Grünen, GLP und Teilen der Mitte setzte sich damit durch. Nun ist wieder der Ständerat am Zug. Nach dem Cyberangriff auf die US-Tochtergesellschaft des Schweizer Rüstungskonzerns RUAG untersucht das Verteidigungsdepartement die Lösegeldzahlung an die Hacker. Das schreibt der Bundesrat in einer Antwort auf mehrere parlamentarische Vorstöße. Die Hackergruppe Akira hatte Daten gestohlen und mit deren Veröffentlichung gedroht. Laut RUAG wurde bloß ein kleiner Betrag bezahlt, um die Daten zurückzuerhalten. Das geplante Abkommen zwischen den USA und dem Iran ist nach US-Angaben bereits digital unterzeichnet worden. Hochrangige Regierungsbeamte erklärten, US-Präsident Donald Trump und Vizepräsident J.D. Vance hätten das Dokument elektronisch unterschrieben. Auch die iranische Seite habe dies bereits getan. Die formelle Zeremonie soll nach wie vor am Freitag in Genf stattfinden. Mit vorsichtigem Optimismus hat heute in Evian auf der französischen Seite des Genfersees der G7-Gipfel begonnen. Für Auftrieb sorgt die Einigung zwischen den USA und dem Iran. Medienberichten zufolge sehen die europäischen Teilnehmer darin eine Chance für mehr Stabilität im Nahen Osten und auf den Weltmärkten. Die Lage in der Region wird morgen Dienstag eines der zentralen Themen der Beratungen sein. Auch der Krieg in der Ukraine steht auf der Traktandenliste. Wir haben keine Meldungen vom Asphalt. Rollen Sie gut in diesem Montagabend und haben Sorge.
3: Viel Sonne hat es heute Montag gegeben, morgen Dienstag dann doch viel Wolken. Zum Start im Tag gibt es um die 14 Grad, am Nachmittag dann bis zu 28 Grad. Und die Sonne die zeigt sich immer mal wieder durch die Wolken.
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2: Die Themen haben heute Schlagzeilen gemacht. Guten Abend.
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3: Der Nationalrat bremst die Pläne für neue Atomkraftwerke in der Schweiz. Die Grosse Kammer hat beschlossen, den Gegenvorschlag zur sogenannten Blackout-Initiative an den Bundesrat zurückzuweisen. Sie verlangt insbesondere Klarheit über die Finanzierung möglicher AKW-Projekte. Eine Mehrheit aus SP, Grünen, GLP und Teilen der Mitte setzte sich damit durch. Nun ist wieder der Ständerat am Zug. Das geplante Abkommen zwischen den USA und dem Iran ist nach US-Angaben bereits digital unterzeichnet worden. Hochrangige Regierungsbeamte erklärten, US-Präsident Donald Trump und Vizepräsident J.D. Vance hätten das Dokument elektronisch unterschrieben. Auch die iranische Seite habe dies bereits getan. Die formelle Zeremonie soll nach wie vor am Freitag in Genf stattfinden. Viele Schweizerinnen und Schweizer unterschätzen ihr Risiko für schwere Krankheiten. Das zeigt die Health Forecast-Studie. Besonders ausgeprägt ist dies bei Diabetes und Demenz. Nur ein kleiner Teil der Befragten geht davon aus, stärker gefährdet zu sein als Gleichaltrige. Auch bei Krebs- und Herz-Kreislauf-Erkrankungen sehen viele ihr Risiko tiefer, als die Studienautoren erwarten würden. Für die Untersuchung wurden rund 2500 Personen in der ganzen Schweiz befragt. Die Genfer Polizei hat nach der Anti-G7-Demonstration von gestern eine erste Bilanz gezogen. Laut RTS wurden 28 Personen in Gewahrsam genommen, 3 weitere vorläufig festgenommen. Laut den Behörden kam es zu mehreren Sachbeschädigungen, darunter zerstörte Bushaltestellen, eingeschlagene Fensterscheiben und ein in Brand gesetztes Auto. An der Demonstration nahmen nach Polizeiangaben rund 20.000 Menschen teil. Für Diskussionen sorgt zudem ein stundenlanger Polizeikessel. Das Kollektiv No G7 und die SP Genf verlangen deshalb eine Aufarbeitung des Einsatzes. Großbritannien will soziale Medien für unter 16-Jährige verbieten. Die britische Regierung plant, Plattformen wie TikTok, Instagram oder Snapchat für Jugendliche unter diesem Alter zu sperren. Premierminister Keir Starmer begründet den Schritt mit negativen Folgen für die psychische Gesundheit junger Menschen sowie mit Cybermobbing. Neben dem Social-Media-Verbot prüft die Regierung weitere Einschränkungen. So sollen Erwachsene auf Gaming- und Streaming-Plattformen nicht mehr mit Kindern chatten können. Die neuen Regeln sollen nach den Plänen der Regierung 2027 in Kraft treten. Marius Borg Heiby, der Sohn der norwegischen Kronprinzessin Mette Marit, zieht sein Urteil weiter. Ein Gericht in Oslo hat ihn wegen insgesamt 34 Straftaten zu 4 Jahren Haft verurteilt. Laut der Nachrichtenagentur NTB akzeptiert Heiby mehrere Schuldsprüche nicht. Sein Anwalt erklärte, angefochten würden unter anderem die Verurteilungen wegen zweier Vergewaltigungen sowie wegen Missbrauchs in einer früheren Beziehung. Von 4 Anklagepunkten wegen Vergewaltigung sprach das Gericht Heiby in 2 Fällen schuldig.
4: Sonnenbrille, die brauchen wir auch die nächsten Tage. Morgen Dienstag zwar viel Wolken, aber auch die Sonne zeigt sich immer mal wieder, dass bei warmen 28 Grad und Mittwoch dann nochmal ein Spürchen wärmer, bis zu 31 Grad. Und wenn ihr jetzt gerade unterwegs seid, findet ihr die aktuellen Verkehrsinfos in der Radio 24 App. Ganz eine gute Nacht wünscht Sven Stadelmann.
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2: Die Themen haben heute Schlagzeilen gemacht. Guten Abend.
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3: Nach dem Cyberangriff auf die US-Tochtergesellschaft des Schweizer Rüstungskonzerns RUAG untersucht das Verteidigungsdepartement die Lösegeldzahlung an die Hacker. Das schreibt der Bundesrat in einer Antwort auf mehrere parlamentarische Vorstöße. Die Hackergruppe Akira hatte Daten gestohlen und mit deren Veröffentlichung gedroht. Laut RUAG wurde bloß ein kleiner Betrag bezahlt, um die Daten zurückzuerhalten. Das geplante Abkommen zwischen den USA und dem Iran ist nach US-Angaben bereits digital unterzeichnet worden. Hochrangige Regierungsbeamte erklärten, US-Präsident Donald Trump und Vizepräsident J.D. Vance hätten das Dokument elektronisch unterschrieben. Auch die iranische Seite habe dies bereits getan. Die formelle Zeremonie soll nach wie vor am Freitag in Genf stattfinden. Mit vorsichtigem Optimismus hat heute in Evian auf der französischen Seite des Genfersees der G7-Gipfel begonnen. Für Auftrieb sorgt die Einigung zwischen den USA und dem Iran. Medienberichten zufolge sehen die europäischen Teilnehmer darin eine Chance für mehr Stabilität im Nahen Osten und auf den Weltmärkten. Die Lage in der Region wird morgen Dienstag eines der zentralen Themen der Beratungen sein. Auch der Krieg in der Ukraine steht auf der Traktandenliste. Frankreich hat ein Abkommen zur Aufteilung möglicher Schäden rund um den G7-Gipfel abgelehnt. Bundesrat Ignacio Cassis sagte im Nationalrat, die Schweiz habe eine Vereinbarung zur Aufteilung allfälliger Schäden vorgeschlagen. Frankreich habe dies abgelehnt. Die französischen Behörden argumentieren, ein solches Abkommen könnte in der Öffentlichkeit als Zeichen verstanden werden, dass man mit Gewalt rechne. In der Schweiz sind im letzten Jahr gleich viele Jugendliche verurteilt worden wie zuvor. Die Art der Delikte haben sich aber geändert. Während Jugendliche weniger wegen Drogendelikten verurteilt worden sind, ist die Zahl der Verkehrsdelikte gestiegen. Im letzten Jahr wurden rund 23.000 Jugendliche verurteilt. Seit 2020 stieg die Zahl der Verurteilungen im Straßenverkehr um 83%. Verstöße gegen das Betäubungsmittelgesetz sanken um 63%. An der Fußball-Weltmeisterschaft sorgen fixe Trinkpausen für Kritik. Diese finden nämlich statt, unabhängig wie warm es im Stadion ist. Felix Haltima.
4: Trinkpause hat es schon vor der WM gegeben. Nämlich dann, wenn es für die Spieler zu heiss war. Jetzt sind Trinkpausen an dieser WM aber fix verankert. Es gibt sie nicht erst ab einer bestimmten Temperaturschwelle. Die Pause dauert auch immer 3 Minuten. Der Weltfußballverband teilt also ein Match neu nicht in 2 Halbzeiten, sondern effektiv in Viertel auf. Und in diesen Pausen wird Werbung gespielt, eine zusätzliche Einnahmequelle für die FIFA. Es geht also weniger um die Gesundheit der Spieler, sondern um das Portemonnaie vom Weltfußballverband.
5: Die Sonnenbrille, die brauchen wir auch die nächsten Tage. Morgen Dienstag zwar viel Wolken, aber auch die Sonne zeigt sich immer mal wieder, dass bei warmen 28 Grad und am Mittwoch dann nochmal ein Spürchen wärmer, bis zu 31 Grad. Und wenn ihr jetzt gerade unterwegs seid, findet ihr die aktuellen Verkehrsinfos in der Radio 24 App. Ganz eine gute Nacht wünscht Sven Stadelmann.
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2: Die Themen haben heute Schlagzeilen gemacht. Guten Abend.
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3: Der Nationalrat bremst die Pläne für neue Atomkraftwerke in der Schweiz. Die Grosse Kammer hat beschlossen, den Gegenvorschlag zur sogenannten Blackout-Initiative an den Bundesrat zurückzuweisen. Sie verlangt insbesondere Klarheit über die Finanzierung möglicher AKW-Projekte. Eine Mehrheit aus SPÖ, Grünen, GLP und Teilen der Mitte setzte sich damit durch. Nun ist wieder der Ständerat am Zug. Das geplante Abkommen zwischen den USA und dem Iran ist nach US-Angaben bereits digital unterzeichnet worden. Hochrangige Regierungsbeamte erklärten, US-Präsident Donald Trump und Vizepräsident J.D. Vance hätten das Dokument elektronisch unterschrieben. Auch die iranische Seite habe dies bereits getan. Die formelle Zeremonie soll nach wie vor am Freitag in Genf stattfinden. Viele Schweizerinnen und Schweizer unterschätzen ihr Risiko für schwere Krankheiten. Das zeigt die Health Forecast-Studie. Besonders ausgeprägt ist dies bei Diabetes und Demenz. Nur ein kleiner Teil der Befragten geht davon aus, stärker gefährdet zu sein als Gleichaltrige. Auch bei Krebs- und Herz-Kreislauf-Erkrankungen sehen viele ihr Risiko tiefer, als die Studienautoren erwarten würden. Für die Untersuchung wurden rund 2500 Personen in der ganzen Schweiz befragt. Die Genfer Polizei hat nach der Anti-G7-Demonstration von gestern eine erste Bilanz gezogen. Laut RTS wurden 28 Personen in Gewahrsam genommen, drei weitere vorläufig festgenommen. Laut den Behörden kam es zu mehreren Sachbeschädigungen, darunter zerstörte Bushaltestellen, eingeschlagene Fensterscheiben und ein in Brand gesetztes Auto. An der Demonstration nahmen nach Polizeiangaben rund 20.000 Menschen teil. Für Diskussionen sorgt zudem ein stundenlanger Polizeikessel. Das Kollektiv No G7 und die SP Genf verlangen deshalb eine Aufarbeitung des Einsatzes. Großbritannien will soziale Medien für unter 16-Jährige verbieten. Die britische Regierung plant, Plattformen wie TikTok, Instagram oder Snapchat für Jugendliche unter diesem Alter zu sperren. Premierminister Keir Starmer begründet den Schritt mit negativen Folgen für die psychische Gesundheit junger Menschen sowie mit Cybermobbing. Neben dem Social-Media-Verbot prüft die Regierung weitere Einschränkungen. So sollen Erwachsene auf Gaming- und Streaming-Plattformen nicht mehr mit Kindern chatten können. Die neuen Regeln sollen nach den Plänen der Regierung 2027 in Kraft treten. Marius Borg Heiby, der Sohn der norwegischen Kronprinzessin Mette Marit, zieht sein Urteil weiter. Ein Gericht in Oslo hatte ihn wegen insgesamt 34 Straftaten zu 4 Jahren Haft verurteilt. Laut der Nachrichtenagentur NTB akzeptiert Heiby mehrere Schuldsprüche nicht. Sein Anwalt erklärte, angefochten würden unter anderem die Verurteilungen wegen 2er Vergewaltigungen sowie wegen Missbrauchs in einer früheren Beziehung. Von 4 Anklagepunkten wegen Vergewaltigung sprach das Gericht Heiby in 2 Fällen schuldig.
4: Sonnenbrille, die brauchen wir auch die nächsten Tage. Morgen Dienstag zwar viel Wolken, aber auch die Sonne zeigt sich immer mal wieder, dass bei warmen 28 Grad und Mittwoch dann nochmal ein Spürchen wärmer, bis zu 31 Grad. Und wenn ihr jetzt gerade unterwegs seid, findet ihr die aktuellen Verkehrsinfos in der Radio 24 App. Ganz eine gute Nacht wünscht Sven Stadelmann.
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4: Nach dem Cyberangriff auf die US-Tochtergesellschaft des Schweizer Rüstungskonzerns RUAG untersucht das Verteidigungsdepartement die Lösegeldzahlung an die Hacker. Das schreibt der Bundesrat in einer Antwort auf mehrere parlamentarische Vorstöße. Die Hackergruppe Akira hatte Daten gestohlen und mit deren Veröffentlichung gedroht. Laut RUAG wurde bloß ein kleiner Betrag bezahlt, um die Daten zurückzuerhalten. Das geplante Abkommen zwischen den USA und dem Iran ist nach US-Angaben bereits digital unterzeichnet worden. Hochrangige Regierungsbeamte erklärten, US-Präsident Donald Trump und Vizepräsident J.D. Vance hätten das Dokument elektronisch unterschrieben. Auch die iranische Seite habe dies bereits getan. Die formelle Zeremonie soll nach wie vor am Freitag in Genf stattfinden. Mit vorsichtigem Optimismus hat heute in Evian auf der französischen Seite des Genfersees der G7-Gipfel begonnen. Für Auftrieb sorgt die Einigung zwischen den USA und dem Iran. Medienberichten zufolge sehen die europäischen Teilnehmer darin eine Chance für mehr Stabilität im Nahen Osten und auf den Weltmärkten. Die Lage in der Region wird morgen Dienstag eines der zentralen Themen der Beratungen sein. Auch der Krieg in der Ukraine steht auf der Traktandenliste. Frankreich hat ein Abkommen zur Aufteilung möglicher Schäden rund um den G7-Gipfel abgelehnt. Bundesrat Ignacio Cassis sagte im Nationalrat, die Schweiz habe eine Vereinbarung zur Aufteilung allfälliger Schäden vorgeschlagen. Frankreich habe dies abgelehnt. Die französischen Behörden argumentieren, ein solches Abkommen könnte in der Öffentlichkeit als Zeichen verstanden werden, dass man mit Gewalt rechne. In der Schweiz sind im letzten Jahr gleich viele Jugendliche verurteilt worden wie zuvor. Die Art der Delikte haben sich aber geändert. Während Jugendliche weniger wegen Drogendelikten verurteilt worden sind, ist die Zahl der Verkehrsdelikte gestiegen. Im letzten Jahr wurden rund 23.000 Jugendliche verurteilt. Seit 2020 stieg die Zahl der Verurteilungen im Straßenverkehr um 83%. Verstöße gegen das Betäubungsmittelgesetz sanken um 63%. An der Fußball-Weltmeisterschaft sorgen fixe Trinkpausen für Kritik. Diese finden nämlich statt, unabhängig wie warm es im Stadion ist. Felix Haldima.
5: Trinkpausen hat es schon vor der WM gegeben. Nämlich dann, wenn es für die Spieler zu heiß war. Jetzt sind Trinkpausen an dieser WM aber fix verankert. Es gibt sie nicht erst ab einer bestimmten Temperaturschwelle. Die Pause dauert auch immer 3 Minuten. Der Weltfußballverband teilt also ein Match neu nicht in 2 Halbzeiten, sondern effektiv in Viertel auf. Und in diesen Pausen wird Werbung gespielt, eine zusätzliche Einnahmequelle für die FIFA. Es geht also weniger um die Gesundheit der Spieler, sondern um das Portemonnaie vom Weltfußballverband.
6: Die Sonnenbrille, die brauchen wir auch die nächsten Tage. Morgen Dienstag zwar viel Wolken, aber auch die Sonne zeigt sich immer mal wieder, dass bei warmen 28 Grad und Mittwoch dann nochmal ein Spürchen wärmer, bis zu 31 Grad. Und wenn ihr jetzt gerade unterwegs seid, findet ihr die aktuellen Verkehrsinfos in der Radio 24 App. Ganz eine gute Nacht wünscht Sven Stadelmann.
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0: 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Und jetzt geht's gemütlich durch die Nacht.

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